0: zu wenig. Streit gehöre zwar zur Demokratie, müsse aber auch zu Ergebnissen führen. Auch seine Kommunikation müsse er verbessern, so Merz.
1: Ich beschäftige mich in den letzten Wochen mit immer größerer Intensität mit der Frage, woran liegt das, dass es mir offensichtlich nicht gelingt, die Menschen im Lande hinreichend auch zu überzeugen, dass der Weg, den wir versuchen in der Regierung einzuschlagen, den ich versuche einzuschlagen, der richtige ist und die Bevölkerung mitgeht.
0: Die Pflegereform verzögert sich offenbar. Laut Funke-Zeitungen will Gesundheitsministerin Wagen den Gesetzentwurf erst Ende des Monats ins Kabinett bringen. Dann wird's eng mit einer Verabschiedung vor der Sommerpause, befürchtet die Pflegebranche, die laut Unternehmerverband dringend auf Entscheidungen wartet. Die Weltgesundheitsorganisation schlägt wegen eines neuen Lifestyle-Produkts Alarm. Es geht um sogenannte Nikotinbeutel, die offenbar extrem schnell süchtig machen. Mehr von Nanju Kuhlmann.
2: Die Beutel werden zwischen Oberlippe und Zahnfleisch gesteckt, schmecken meist süß und enthalten das Nervengift Nikotin. Die WHO warnt, der Markt wächst rasant. Im vergangenen Jahr lag der Umsatz damit schon bei knapp 6 Milliarden Euro. Vor allem junge Leute haben die Tabakkonzerne dabei im Visier. Sie werben aggressiv über Social Media und Influencer. In Deutschland sind die Beutel zwar verboten, im Netz aber trotzdem bestellbar.
0: Wolfgang Kubicki wird wohl neuer FDP-Chef. Sein Konkurrent Henning Höhne aus NRW will beim Parteitag Ende des Monats nun doch nicht für den Vorsitz kandidieren. Die FDP war letztes Jahr aus dem Bundestag und zwei Landtagen geflogen. Daraufhin hatte der bisherige FDP-Chef Christian Dürr hingeschmissen. Manuel Neuer hängt beim FC Bayern noch ein Jahr ran. Der Kapitän hat nach wochenlangen Verhandlungen seinen Vertrag bis Juni kommenden Jahres verlängert. Das hat der Verein jetzt auch offiziell bestätigt. Neuer steht bereits seit 2011 beim Rekordmeister im Tor.
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2: Ich bin Cornelius Dreger. Bundeskanzler Friedrich Merz übt Selbstkritik. Er gibt zu, dass er die Menschen in Deutschland mit seiner Politik nicht richtig erreicht. Philipp Rösler berichtet.
3: Beim Katholikentag in Würzburg hat Merz offen über seine Schwächen gesprochen. Er fragt sich selbst, warum es ihm nicht gelingt, die Leute zu überzeugen und emotional mitzunehmen. Seine Kommunikation müsse er verbessern, so der Kanzler. Zum Dauerstreit in der schwarz-roten Koalition sagt Merz, Streit gehöre zur Demokratie. Aktuell werde aber zu viel gestritten und zu wenig erreicht. Union und SPD müssten beweisen, dass sie Probleme lösen können.
2: Die Pflegereform von Gesundheitsministerin Wagen lässt weiter auf sich warten. Laut Funke-Zeitungen soll die Reform nun erst Ende des Monats ins Kabinett. Aus der Pflegebranche kommt Kritik. Es brauche schnell Planungssicherheit, um die Versorgung zu sichern, heißt es vom Unternehmerverband VDAB. Hat die Rettungsaktion für den gestrandeten Ostseewal am Ende doch nichts gebracht? Vor der dänischen Insel Anholt ist ein toter Buckelwal entdeckt worden. Mehr von Nanju Kuhlmann.
4: Die dänischen Behörden gehen davon aus, dass es sich um ein und dasselbe Tier handelt. Gesichert ist das aber noch nicht. Jetzt sollen Proben genommen und dann auch Experten in Deutschland zur Verfügung gestellt werden. Seit März war ein junger Buckelwal mehrfach an der deutschen Küste gestrandet. Eine private Initiative hatte ihn schließlich in den Skagerrak transportiert und dort freigelassen. Experten hatten die Aktion kritisiert, weil der Wal ihrer Meinung nach schon zu geschwächt war.
2: Die Weltgesundheitsorganisation schlägt Alarm wegen Nikotinbeuteln. Die werden zwischen Lippe und Zahnfleisch geklemmt, schmecken süß und machen schnell süchtig. Vor allem bei jungen Leuten sind die Beutel beliebt, so die WHO. Zwar sind sie in Deutschland verboten, im Netz aber trotzdem bestellbar. Abstiegsfinale am letzten Spieltag in der Fußball-Bundesliga. Wolfsburg, Heidenheim und St. Pauli haben jeweils 26 Punkte und kämpfen um den Relegationsplatz. Ja, und dabei kommt es auch noch zum direkten Duell zwischen St. Pauli und Wolfsburg. Oben in der Tabelle wollen Stuttgart, Hoffenheim und Leverkusen den letzten Champions League-Platz.
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1: Ich bin Cornelius Dreger. Guten Morgen. Kanzler Merz hat zugegeben, dass es in seiner Regierung gerade nicht rund läuft. Beim Katholikentag in Würzburg sagte der CDU-Chef, die schwarz-rote Koalition streite vielleicht zu viel und liefere zu wenig. Streit gehöre zwar zur Demokratie, müsse aber auch zu Ergebnissen führen. Auch seine Kommunikation müsse er verbessern, so Merz.
2: Ich beschäftige mich in den letzten Wochen mit immer größerer Intensität mit der Frage, woran liegt das, dass es mir offensichtlich nicht gelingt, die Menschen im Lande hinreichend auch zu überzeugen, dass der Weg, den wir versuchen in der Regierung einzuschlagen, den ich versuche einzuschlagen, der richtige ist und die Bevölkerung mitgeht.
1: Die Pflegereform verzögert sich offenbar. Laut Funke-Zeitungen will Gesundheitsministerin Wagen den Gesetzentwurf erst Ende des Monats ins Kabinett bringen. Dann wird's eng mit einer Verabschiedung vor der Sommerpause, befürchtet die Pflegebranche, die laut Unternehmerverband dringend auf Entscheidungen wartet. Die Weltgesundheitsorganisation schlägt wegen eines neuen Lifestyle-Produkts Alarm. Es geht um sogenannte Nikotinbeutel, die offenbar extrem schnell süchtig machen. Mehr von Nanju Kuhlmann.
3: Die Beutel werden zwischen Oberlippe und Zahnfleisch gesteckt, schmecken meist süß und enthalten das Nervengift Nikotin. Die WHO warnt, der Markt wächst rasant. Im vergangenen Jahr lag der Umsatz damit schon bei knapp 6 Milliarden Euro. Vor allem junge Leute haben die Tabakkonzerne dabei im Visier. Sie werben aggressiv über Social Media und Influencer. In Deutschland sind die Beutel zwar verboten, im Netz aber trotzdem bestellbar.
1: Wolfgang Kubicki wird wohl neuer FDP-Chef. Sein Konkurrent Henning Höhne aus NRW will beim Parteitag Ende des Monats nun doch nicht für den Vorsitz kandidieren. Die FDP war letztes Jahr aus dem Bundestag und zwei Landtagen geflogen. Daraufhin hatte der bisherige FDP-Chef Christian Dürr hingeschmissen. Deutschland ist mit einer Niederlage in die Eishockey-WM gestartet. Das Team von Bundestrainer Harold Kreis unterlag Finnland mit 1:3. Am Sonntag trifft die DEB-Auswahl im zweiten Vorrundenspiel auf Lettland.
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1: Ich bin Cornelius Dreger. Guten Morgen. Die Pflegereform kommt möglicherweise nicht so schnell wie geplant. Das befürchtet der Pflegeunternehmerverband VDAB in den Funke-Zeitungen. Laut dem Bericht kommt der Gesetzentwurf von Gesundheitsministerin Wagen erst Ende des Monats ins Kabinett, mindestens eine Woche später als angedacht. Und dann wird's eng mit einer Verabschiedung vor der Sommerpause, heißt es vom Verband. Die Pflegebranche brauche aber schnell Planungssicherheit, um die Versorgung zu sichern. Kanzler Friedrich Merz gibt sich selbstkritisch. Er erreiche die Menschen mit seiner Politik oft nicht richtig und müsse besser kommunizieren, sagt er auf dem Katholikentag in Würzburg. Auch den Streit in der schwarz-roten Koalition sieht Merz kritisch. Man streite vielleicht zu viel und liefere zu wenig. Die Weltgesundheitsorganisation schlägt Alarm wegen Nikotinbeuteln. Die werden zwischen Lippe und Zahnfleisch geklemmt, schmecken süß und machen schnell süchtig. Vor allem bei jungen Leuten sind die Beutel beliebt, so die WHO. Zwar sind sie in Deutschland verboten, im Netz aber trotzdem bestellbar. Pyrotechnik, Windmaschine und alles, was der Kostümfundus so hergibt. Heute findet wieder der Eurovision Song Contest statt. Im Finale treten 25 Länder an. Großer Favorit ist Finnland mit dem dramatischen Gesangs- und Geigenduo. Für Deutschland ist Sarah Engels mit Feier dabei. Countdown-Show-Moderatorin Barbara Schöneberger ist trotz der schlechten Wettquoten guter Dinge und sagte uns:
2: Die ist halt super bühnengeübt. Also das gefällt mir bei der Sarah, dass du merkst, dass die halt auch schon auf 1000 Bühnen gestanden ist. Die wird sich mit Sicherheit, das weiß ich aus sicherer Quelle, eine geile Klamotte besorgen. Und dann wird es, glaube ich, ein energiegeladener internationaler Auftritt.
1: Abstiegsfinale am letzten Spieltag in der Fußball-Bundesliga. Wolfsburg, Heidenheim und St. Pauli haben jeweils 26 Punkte und kämpfen um den Relegationsplatz. Ja, und dabei kommt es auch noch zum direkten Duell zwischen St. Pauli und Wolfsburg. Oben in der Tabelle wollen Stuttgart, Hoffenheim und Leverkusen den letzten Champions League-Platz.
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3: Ich bin Finn Riebel, sei freundlieb. Guten Morgen. Die Pflegereform von Bundesgesundheitsministerin Wagen lässt weiter auf sich warten. Laut Funke-Zeitungen soll die Reform Ende des Monats ins Kabinett. Einzelheiten von Cornelius Dreger.
4: Das wäre mindestens eine Woche später als geplant und die Pflegebranche befürchtet, dass das zu weiteren Verzögerungen führt. Mit einer Verabschiedung vor der Sommerpause wird's dann eng, sagt der Chef des Pflegeunternehmerverbands VDAB. Dabei brauche die Branche nun schnell Planungssicherheit, um die Versorgung zu sichern. Insbesondere für Pflegeheime werde es immer schwieriger, das personell und wirtschaftlich zu stemmen, während die Kosten für Pflegebedürftige und Sozialhilfeträger immer weiter steigen.
3: Die Weltgesundheitsorganisation schlägt Alarm wegen Nikotinbeuteln. Die werden zwischen Lippe und Zahnfleisch geklemmt, schmecken süß und machen schnell süchtig. Vor allem bei jungen Leuten sind die Beutel beliebt, so die WHO. Zwar sind sie in Deutschland verboten, im Netz aber trotzdem bestellbar. Wolfgang Kubicki wird wohl neuer FDP-Chef. Sein Konkurrent Henning Höhne aus NRW will beim Parteitag Ende des Monats nun doch nicht für den Vorsitz kandidieren. Die FDP war letztes Jahr aus dem Bundestag und zwei Landtagen geflogen. Daraufhin hatte der bisherige FDP-Chef Christian Dürr hingeschmissen. In Wien findet heute wieder die größte Musikshow der Welt statt. Am Abend steigt das ESC-Finale. Für Deutschland tritt Sarah Engels mit dem Song Fire an, der bei den Buchmachern aber nicht so hoch im Kurs steht. Countdown-Show-Moderatorin Barbara Schöneberger sagte uns zum deutschen Beitrag.
5: Gut, sage ich nur, gut. Ich glaube, das ist ein guter Song. Allerdings, wer meine Interviews der letzten Jahre gehört hat, das habe ich jedes Jahr gesagt. Fire ist so ein, ja, das ist wirklich ein europäisch oder internationaler guter Popsong. Die kann singen. Und vor allem, was mir bei der Sarah gefällt, die ist so ein Turnierpferdchen. Die ist auch nicht so leicht umzuwerfen.
3: Favorit ist in diesem Jahr Finnland. Abstiegsfinale am letzten Spieltag in der Fußball-Bundesliga. Wolfsburg, Heidenheim und St. Pauli haben jeweils 26 Punkte und kämpfen um den Relegationsplatz. Dabei kommt es auch noch zum direkten Duell zwischen St. Pauli und Wolfsburg. Oben in der Tabelle wollen Stuttgart, Hoffenheim und Leverkusen den letzten Champions-League-Platz.
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2: Ich bin Finn Riebe, sehr freundlieb. Guten Morgen. SPD-Fraktionschef Miersch hält nichts von einer langfristigen Verlängerung des Tankrabatts. Er sagte der Augsburger Allgemein, klar, Sprit soll bezahlbar bleiben, aber die Gießkanne sei keine Dauerlösung. Wegen der unsicheren Lage im Nahen Osten und möglicher Folgen für die Ölpreise fordert Miersch gezieltere Hilfen. Statt Tankrabatt bringt der SPD-Mann deshalb eine Steuerreform ins Spiel, die insbesondere den unteren und mittleren Einkommen mehr Luft verschaffe als kurzfristige Prämien. Die Pflegereform kommt möglicherweise nicht so schnell wie geplant. Das befürchtet der Pflegeunternehmerverband VDAB in den Funke-Zeitungen. Laut dem Bericht kommt der Gesetzentwurf von Bundesgesundheitsministerin Wagen erst Ende des Monats ins Kabinett. Mindestens eine Woche später als angedacht. Und dann wird's eng mit einer Verabschiedung vor der Sommerpause, heißt es vom Verband. Die Pflegebranche brauche aber schnell Planungssicherheit, um die Versorgung zu sichern. Israel und der Libanon haben sich auf eine Verlängerung der Waffenruhe um 45 Tage geeinigt. Sie wäre morgen abgelaufen. Die Vereinbarung soll Zeit für weitere Fortschritte bei der Suche nach einer dauerhaften Friedenslösung geben, heißt es aus dem US-Außenministerium. Die Gespräche zur Verlängerung der Waffenruhe hatten in Washington stattgefunden. Ungeachtet dessen gehen die heftigen Kämpfe zwischen der israelischen Armee und der Hisbollah-Miliz weiter. Am letzten Spieltag der Fußball-Bundesliga wird es heute vor allem unten in der Tabelle spannend. Wolfsburg, Heidenheim und St. Pauli kämpfen um den Relegationsplatz, Philipp Nützig.
3: Ja, und wie? Alle drei Teams haben 26 Punkte. Und St. Pauli und Wolfsburg spielen auch noch gegeneinander. Lachender Dritter könnte Heidenheim bei einem Sieg gegen Mainz werden, wenn die anderen unentschieden spielen. Weiter oben in der Tabelle geht's ums internationale Geschäft. Stuttgart, Hoffenheim und Leverkusen wollen den letzten Champions-League-Platz. Freiburg, Frankfurt und Augsburg kämpfen um die Conference-League-Quali.
4: Jetzt der Verkehrsservice beim Berliner Rundfunk 91.4. In Charlottenburg ist die Tauentzienstraße in Richtung Gedächtniskirche zwischen der Nürnberger Straße und dem Breitscheidplatz nach einem Wasserrohrbruch bis Anfang Juni gesperrt. Wasserrohrbruch ebenfalls in Prenzlauer Berg. Hier ist die Dunkerstraße zwischen der Wisbierstraße und Gertrud-Pinkus-Platz in beiden Richtungen gesperrt. Und dann gibt es noch ein Straßenfest. Deshalb ist die Böllsche Straße in Friedrichshagen bis morgen in beiden Richtungen gesperrt. Sperrt zwischen Fürstenwalder Damm und Assmannstraße. Die neuesten Blitzer stehen Tiergartenschildstraße, Charlottenburg, Ernst-Reuter-Platz, Tempelhof, Tempelhofer Damm und Alt-Treptow in der Elsenstraße. Dankeschön für Ihre Staus und Blitzer gerne an Berlin 201 91 390. Gute Fahrt. Ja, auch an diesem Wochenende ist mal wieder alles mit dabei. Es gibt ein bisschen Sonne, es gibt ein paar durchaus dicke Wolken und hier und da sind auch immer wieder kurze Schauer möglich. Die Tageshöchsttemperaturen, die liegen heute und auch morgen so bei knapp über 15 Grad.
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4: Jessica Witte-Winter für Sie im Studio. Schönen guten Morgen. Rund 50.000 Menschen in Berlin sind laut Stadtmission obdachlos. Das ist eine ganze Menge. Wie ein Berliner sich jetzt vorgenommen hat, genau diesen Menschen wieder auf die Beine zu helfen und wie wir alle ganz einfach mitmachen können, das hören Sie um 7.15 Uhr.

0: Schönen Samstag, ihr Berliner Rundfunk 91.4. So, erstmal aufs Handy gucken, wer hat bei WhatsApp geschrieben? Was gibt's Neues bei Instagram und was ist in der Welt passiert? Ja, kennen wir alle, oder? Für rund 50.000 Menschen in Berlin ist das Smartphone aber noch viel mehr. Zum Beispiel der Schlüssel zum nächsten Schlafplatz, der Zugang zu Infos über Essensausgaben oder Kleiderspenden. Ein Berliner will obdachlosen Menschen jetzt genau dabei helfen. IT-Unternehmer Marco Andreas Kiewe. Er sammelt alte Smartphones für wohnungslose Menschen. Unsere Kiez-Reporterin Lisa Wennemeer hat sie am Alexanderplatz getroffen.
1: Dass wir beide verabredet sind, das haben wir übers Handy ausgemacht. Ich habe dir dann noch geschrieben, dass ich ein bisschen früher da bin. Du hast geschrieben, ist ein bisschen später da. Also mega easy und für uns selbstverständlich, dass wir ein Handy in der Tasche haben. Ja, und jetzt stehen wir hier am Alex. Allein hier habe ich schon viele obdachlose Menschen gesehen. Ja, wofür wir alle ein Smartphone nutzen, das ist klar, müssen wir eigentlich gar nicht drüber reden. Aber in welchen Situationen kann denn so ein Smartphone gerade auf der Straße besonders hilfreich sein?
2: Na, wir wollen eigentlich die ganze Palette machen. Auch die Leute unterrichten und ein bisschen schulen, auch im Bereich KI zum Beispiel, weil da ist es ja, KI kennt ja alle Sprachen der Welt und kann sozusagen auch unterstützen im Privaten oder wie man auch, wenn jemand wieder im berufstätigen Alltag was oder sich anders einbringen wollte. Das heißt Social Media, das heißt auch, um sich dann verabreden können über Social Media und sozusagen wirklich eine Community auch bilden da an der Stelle so.
1: Oder in der Notunterkunft anrufen, ist heute Abend noch ein Platz frei.
2: Genau, ich komme ja aus der Software, bin ja eigentlich im Bereich der Software tätig und da überlegen wir auch vielleicht eine eigene App dann zu entwickeln.
1: Ja, super Idee, dafür braucht ihr natürlich Kohle. Wie kann man euch unterstützen?
2: Das ist ein Herzensprojekt, das ist erstmal das Wichtige und dann, na klar, wir haben da auch mit Arbeit mit einem Verein aktuell zusammen, wo man dann natürlich auch Geld spenden kann, aber auch Sachspenden, das heißt alte Geräte, neue Geräte, alles ist willkommen dann an der Stelle.
1: Ja, so ein ausrangiertes, aber funktionierendes Handy haben wir, glaube ich, alle zu Hause. Alle Infos zu der Aktion finden Sie auf Homeless Watch auf Instagram.
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0: Sportsfreund, Schabernack oder Fetzig. Jetzt wird wieder das Boomer-Wort des Jahres gesucht. Wie auch schon in den vergangenen zwei Jahren hat der Berliner Student und Influencer Levi Pennell wieder statt dem Jugendwort die Suche nach dem Boomer-Wort gestartet.
1: Anstatt dass die Boomer nämlich uns erklären, was Jugendsprache ist, erklären wir den Boomern, was Boomersprache ist, und dafür gibt es das Boomer-Wort. Und dafür brauche ich jetzt erstmal eure Hilfe. Wir suchen nämlich ein Wort, das hauptsächlich von alten Leuten benutzt wird, aber komplett hart geht. Also zum Beispiel Kokolores, Sportsfreund, oder letztes Jahr gewonnen hat Baujahr statt Geburtsjahr.
0: Na, ich wäre ja für sowas wie mein lieber Herr Gesangsverein. Mit dabei übrigens bisher sowas wie Pfiffig, Kollege, Schnürschuh oder auch Muckibude. In diesem Sinne ein knorkiges Wochenende gewünscht mit Ihrem Berliner Rundfunk 91.4.

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1: Ich bin Finn Riebesel-Freund, lieb guten Morgen. Eine Verlängerung des Tankrabatts kommt für SPD-Fraktionschef Mirsch nicht in Frage. Klar, Sprit soll bezahlbar bleiben, aber die Gießkanne sei keine Dauerlösung, sagte er der Augsburger Allgemein. Lisa Schwarzkopf berichtet.
2: Wegen der unsicheren Lage im Nahen Osten und möglicher Folgen für den Ölpreis fordert der SPD-Mann gezieltere Hilfen. Statt eines Tankrabatts bringt er eine Steuerreform ins Spiel, die insbesondere den unteren und mittleren Einkommen mehr Luft verschaffe als kurzfristige Prämien. Mirsch unterstrich erneut, dass im Gegenzug Spitzenverdiener mehr Last tragen müssten. Der Tankrabatt läuft Stand jetzt Ende Juni aus.
1: Die Pflegereform von Bundesgesundheitsministerin Wagen lässt weiter auf sich warten. Laut Funke-Zeitungen soll die Reform nun erst Ende des Monats ins Kabinett. Aus der Pflegebranche kommt Kritik. Es brauche schnell Planungssicherheit, um die Versorgung zu sichern, heißt es vom Unternehmerverband VDAB. Nach dem Zoff in letzter Zeit haben Kanzler Merz und US-Präsident Trump wieder miteinander telefoniert. Thema war der Iran-Krieg. Wie Merz mitteilte, sind sich beide einig, dass der Iran zurück an den Verhandlungstisch kommen und die Schifffahrtsroute, die Straße von Hormuz, wieder öffnen soll. Heute findet in Wien das Finale des diesjährigen Eurovision Song Contest statt. 25 Länder kämpfen um den Sieg. Die besten Karten hat laut den Buchmachern Finnland. Für Deutschland mit Sarah Engels und ihrem Song Fire sieht es eher nach den hinteren Plätzen aus. Wien richtet zum dritten Mal den ESC aus. Dazu sagte uns Barbara Schöneberger, die heute die Countdown-Show moderiert.
3: Wien kann alles. Wien ist eine offene Stadt, eine sehr demokratische Stadt, da kann jeder mitmachen irgendwie und deswegen ist es ein idealer Spielplatz für diese Geschichte.
1: In der Fußball-Bundesliga kommt es am letzten Spieltag zum großen Abstiegsfinale. Die Kellerkinder Wolfsburg, Heidenheim und St. Pauli sind punktgleich und hoffen alle auf den Rettungsanker Relegation. St. Pauli und Wolfsburg treffen dabei auch noch im direkten Duell aufeinander. Weiter oben in der Tabelle geht es ums internationale Geschäft. Stuttgart, Hoffenheim und Leverkusen wollen den letzten Champions League Platz. Freiburg, Frankfurt und Augsburg kämpfen um die Conference League Quali.
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5: In Charlottenburg ist die Tauentzienstraße in Richtung Gedächtniskirche zwischen der Nürnberger Straße und dem Breitscheidplatz nach einem Wasserrohrbruch bis Anfang Juni gesperrt. Wasserrohrbruch ebenfalls in Prenzlauer Berg. Hier ist die Dunkerstraße zwischen der Wisbierstraße und Gertrud-Pinkus-Platz in beiden Richtungen gesperrt. Und dann gibt es noch ein Straßenfest. Deshalb ist die Böllsche Straße in Friedrichshagen bis morgen in beiden Richtungen gesperrt zwischen Fürstenwalder Damm und Assmannstraße. Die neuesten Blitzer stehen Tiergarten-Schildstraße, Charlottenburg, Ernst-Reuter-Platz, Tempelhof, Tempelhofer Damm und Alt-Treptow in der Elsenstraße. Dankeschön für Ihre Staus und Blitzer gerne an Berlin 201 91 390. Gute Fahrt. Ja, auch an diesem Wochenende ist mal wieder alles mit dabei. Es gibt ein bisschen Sonne, es gibt ein paar durchaus dicke Wolken und hier und da sind auch immer wieder kurze Schauer möglich. Die Tageshöchsttemperaturen, die liegen heute und auch morgen so bei knapp über 15 Grad.
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4: Jessica Witte-Winter für Sie im Studio. Schönes Wochenende wünsche ich Ihnen. 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Wie es funktioniert, das hören Sie um 8.15 Uhr.

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0: Schönes Wochenende mit Ihrem Berliner Rundfunk 91.4. So, letzte Chance für alle Eisfans in Berlin, mal was Neues auszuprobieren. Die Gelato Week geht in den Endspurt. Rund 50 Berliner Eisdielen machen mit und servieren extra ausgefallene Eissorten. Sowas wie Rosmarin-Zitrone mit scharfem Olivenöl. Kiez-Reporterin Lisa Wendemeer hat sich mal bei den Berliner Eisspatzen in Pankow umgesehen.
1: Also das klingt immer erstmal wild, stellt sich dann meistens aber als ziemlich lecker raus. Ich glaube, letztes oder vorletztes Jahr hatte ich was mit Senf. War gar nicht so schlecht, wenn man nämlich Honig dazu packt. Jetzt gucke ich mal in die Übersicht von diesem Jahr. Es sind fast 50 Eisdielen dabei in diesem Jahr, in ganz Berlin verteilt. Hier gibt es Joghurt, Sauerampfer, Brennnesseleis. Ganz ehrlich, das klingt für mich wie Medizin. Hi. Ja, sieht lecker aus. Sieht aus wie Waldmeister oder Apfel. Hast du es selbst schon probiert, darf ich mal fragen?
2: Ich habe es selbst schon probiert und es ist auch wirklich sehr, sehr lecker.
1: Ja, ich weiß jetzt gar nicht, was Sauerampfer und was Brennnessel ist, aber es ist wirklich lecker. Und schmeckt auch nicht so gesund, wie es klingt.
0: Also, wer Lust auf außergewöhnliches Eis hat, sollte dieses Wochenende noch nutzen. Danach verschwinden viele der Spezialsorten wieder aus den Theken. Guten Appetit mit Ihrem Berliner Rundfunk 91.4.

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3: Heute der Förderverein Kita Flanaganstraße e.V. Der Steglitzer Förderverein kümmert sich seit 2008 darum, Projekte zu ermöglichen, die weit über die Grundversorgung hinausgehen. Das sind zum Beispiel neue Spielgeräte, Ausflüge und liebevoll gestaltete Räume. Besonders stolz sind alle auf das neue Büchertauschregal und die beliebten Bilderbuchkinos, die regelmäßig für leuchtende Augen sorgen. Bei welchem Projekt gerade Hilfe nötig ist, erklärt Claudia Berger.
4: Wir sind aktuell dabei, die Digitalisierung unserer Kita ein bisschen voranzutreiben und sind da momentan auf der Suche nach Unterstützung, sei es das WLAN auszubauen oder andere Digitalisierungsmöglichkeiten zu etablieren.
3: Mehr Infos auf kita-flanagan.de.
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10: Ich bin Finn Riebe, sehr freundlich. Guten Morgen. SPD-Fraktionschef Miersch hält nichts von einer langfristigen Verlängerung des Tankrabatts. Er sagte der Augsburger Allgemein, klar, Sprit soll bezahlbar bleiben, aber die Gießkanne sei keine Dauerlösung. Wegen der unsicheren Lage im Nahen Osten und möglicher Folgen für die Ölpreise fordert Miersch gezieltere Hilfen. Statt Tankrabatt bringt der SPD-Mann deshalb eine Steuerreform ins Spiel, die insbesondere den unteren und mittleren Einkommen mehr Luft verschaffe als kurzfristige Prämien. Die Pflegereform von Bundesgesundheitsministerin Wagen lässt weiter auf sich warten. Laut Funke-Zeitungen soll die Reform Ende des Monats ins Kabinett. Einzelheiten von Cornelius Dreger.
11: Das wäre mindestens eine Woche später als geplant und die Pflegebranche befürchtet, dass das zu weiteren Verzögerungen führt. Mit einer Verabschiedung vor der Sommerpause wird's dann eng, sagt der Chef des Pflegeunternehmerverbands VDAB. Dabei brauche die Branche nun schnell Planungssicherheit, um die Versorgung zu sichern. Insbesondere für Pflegeheime werde es immer schwieriger, das personell und wirtschaftlich zu stemmen, während die Kosten für Pflegebedürftige und Sozialhilfeträger immer weiter steigen.
10: Die Weltgesundheitsorganisation schlägt Alarm wegen Nikotinbeuteln. Die werden zwischen Lippe und Zahnfleisch geklemmt, schmecken süß und machen schnell süchtig. Vor allem bei jungen Leuten sind die Beutel beliebt, so die WHO. Zwar sind sie in Deutschland verboten, im Netz aber trotzdem bestellbar. Heute findet in Wien das Finale des diesjährigen Eurovision Song Contest statt. 25 Länder kämpfen um den Sieg. Die besten Karten hat laut den Buchmachern Finnland. Für Deutschland mit Sarah Engels und ihrem Song Fire sieht es eher nach einem der hinteren Plätzen aus. Wien richtet zum dritten Mal den ESC aus. Wolfsburg, Heidenheim oder St. Pauli. Wer rettet sich in die Relegation? Vom letzten Bundesligaspieltag heute sind alle drei punktgleich. St. Pauli und Wolfsburg treffen im Abstiegsduell aufeinander. Heidenheim hat Mainz zu Gast. Oben in der Tabelle geht's für Stuttgart, Hoffenheim und Leverkusen noch um den letzten Champions-League-Platz.
12: 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In Charlottenburg ist die Tauentzienstraße in Richtung Gedächtniskirche zwischen der Nürnberger Straße und dem Breitscheidplatz nach einem Wasserrohrbruch bis Anfang Juni gesperrt. Wasserrohrbruch ebenfalls in Prenzlauer Berg. Hier ist die Dunkerstraße zwischen der Wisbierstraße und Gertrud-Pinkus-Platz in beiden Richtungen gesperrt. Und dann gibt es noch ein Straßenfest. Deshalb ist die Böllsche Straße in Friedrichshagen bis morgen in beiden Richtungen gesperrt zwischen Fürstenwalder Damm und Assmannstraße. Die neuesten Blitzer stehen Tiergartenschildstraße, Charlottenburg, Ernst-Reuter-Platz, Tempelhof, Tempelhofer Damm und Alt-Treptow in der Elsenstraße. Dankeschön für Ihre Staus und Blitzer gerne an Berlin 201 91 390. Gute Fahrt. Ja, auch an diesem Wochenende ist mal wieder alles mit dabei. Es gibt ein bisschen Sonne, es gibt ein paar durchaus dicke Wolken und hier und da sind auch immer wieder kurze Schauer möglich. Die Tageshöchsttemperaturen, die liegen heute und auch morgen so bei knapp über 15 Grad.
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12: Jessica Witte-Winter für Sie im Studio. Einen schönen Start in diesen sonnigen Samstag wünsche ich Ihnen mit den besten Hits aller Zeiten. Gleich für Sie die Weather Girls. Direkt nach den Rolling Stones und rein in die Stunde geht's mit Elton John. Und um 9.15 Uhr gibt's wieder einen tollen Reisetipp.

0: So klingt ihr Samstagvormittag, ihr Berliner Rundfunk 91.4, die besten Hits aller Zeiten. Gleich Genesis mit Jesus, He Knows Me, direkt nach Stefanie Schweder und ihrem tollen Reisetipp für heute.
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2: Der Eiffelturm in Paris lässt sich auf ganz unterschiedliche Weise erleben. Sportlich, bequem oder ganz entspannt. Wer zu Fuß hinaufgeht, steigt 674 Stufen bis zur zweiten Etage und erlebt dabei Schritt für Schritt den Blickwechsel über Paris. Alternativ bringt der Aufzugbesucher in mehreren Etappen bis auf die zweite Etage und dann auch weiter bis zur Spitze in rund 276 Metern Höhe. Oben angekommen eröffnet sich ein weiter Blick über die Seine, die Dächer der Stadt und die großen Boulevards. Auf dem Turm gibt es zudem ein Café sowie das Gourmet-Restaurant Le Jules Verne, in dem man mit natürlich besonderem Blick über die Stadt speisen kann. Wer es ruhiger mag, genießt den Eiffelturm vom Boden aus. Auf dem Champ de Mars lässt sich das Wahrzeichen perfekt aus der Nähe erleben, etwa bei einem Picknick im Gras, während sich der Turm im Tageslicht oder bei der abendlichen Beleuchtung ständig verändert.
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0: So klingt Ihr Wochenende, Ihr Berliner Rundfunk 91.4. So, heute Abend wird es wieder maximal glitzernd, so ein bisschen schräg und wahrscheinlich wieder komplett eskalierend. Finale vom Eurovision Song Contest steht an. Millionen Menschen sitzen auch diesmal wieder vor dem Fernseher und diskutieren plötzlich wieder so ernsthaft über Windmaschinen, Punktevergaben und warum ausgerechnet der Beitrag mit den brennenden Geigen gewinnt. Das ist schon irre. Für Deutschland in diesem Jahr unser Beitrag Sarah Engels mit Fire. I'm on fire, fire. Daumen sind gedrückt, auch von dieser jungen Dame.
1: Hallo, ich bin die Johanna und ich finde Sarah Engels im Moment richtig toll. Und ich hoffe, sie wird am Samstag gewinnen. I'm on fire, fire, you're a liar, liar.
0: Ganz egal, wie es ausgeht, der ESC bleibt wahrscheinlich die einzige Nacht im Jahr, in der ganz Europa gleichzeitig dieselbe Musik hört. Schönes Wochenende mit Ihrem Berliner Rundfunk 91.4.

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8: Ich bin Finn Riebesel-Freundlieb. Guten Tag. Eine Verlängerung des Tankrabatts kommt für SPD-Fraktionschef Miersch nicht in Frage. Klar, Sprit soll bezahlbar bleiben, aber die Gießkanne sei keine Dauerlösung, sagte er der Augsburger Allgemein. Lisa Schwarzkopf berichtet.
9: Wegen der unsicheren Lage im Nahen Osten und möglicher Folgen für den Ölpreis fordert der SPD-Mann gezieltere Hilfen. Statt eines Tankrabatts bringt er eine Steuerreform ins Spiel, die insbesondere den unteren und mittleren Einkommen mehr Luft verschaffe als kurzfristige Prämien. Miersch unterstrich erneut, dass im Gegenzug Spitzenverdiener mehr Last tragen müssten. Der Tankrabatt läuft Stand jetzt Ende Juni aus.
8: Sachsens Ministerpräsident Kretschmer macht beim Thema Reformen Druck auf die Bundesregierung. Er stellt im Stern klar, Stückwerk bringt uns nicht weiter. Der schwarz-roten Koalition müsse ein großer Wurf gelingen. Unter anderem geht's ihm um die Entlastung der, Zitat, finanziell völlig überforderten Kommunen. Zum Internationalen Tag gegen Homo-, Bi-, Inter- und Transfeindlichkeit weht morgen auf dem Bundestag die Regenbogenflagge. Zum Berliner CSD Ende Juli allerdings nicht, wie auch im letzten Jahr. An der Entscheidung von Bundestagspräsidentin Klöckner gibt's erneut Kritik aus Verbänden und Opposition. In Wien findet heute wieder die größte Musikshow der Welt statt. Am Abend steigt das ESC-Finale. Für Deutschland tritt Sarah Engels mit dem Song Fire an, der bei den Buchmachern aber nicht so hoch im Kurs steht. Favorit ist in diesem Jahr Finnland. Am letzten Spieltag der Fußball-Bundesliga wird es heute vor allem unten in der Tabelle spannend. Wolfsburg, Heidenheim und St. Pauli kämpfen um den Relegationsplatz, Philipp Nützig.
10: Ja, und wie, alle drei Teams haben 26 Punkte und St. Pauli und Wolfsburg spielen auch noch gegeneinander. Lachender Dritter könnte Heidenheim bei einem Sieg gegen Mainz werden, wenn die anderen unentschieden spielen. Weiter oben in der Tabelle geht's ums internationale Geschäft. Stuttgart, Hoffenheim und Leverkusen wollen den letzten Champions League Platz. Freiburg, Frankfurt und Augsburg kämpfen um die Conference League Quali.
11: Jetzt der Verkehrsservice beim Berliner Rundfunk 91.4. In Charlottenburg ist die Tauentzienstraße in Richtung Gedächtniskirche zwischen der Nürnberger Straße und dem Breitscheidplatz nach einem Wasserrohrbruch bis Anfang Juni gesperrt. Wasserrohrbruch ebenfalls in Prenzlauer Berg. Hier ist die Dunkerstraße zwischen der Wisbierstraße und Gertrud-Pinkus-Platz in beiden Richtungen gesperrt. Und dann gibt's noch ein Straßenfest. Deshalb ist die Böllsche Straße in Friedrichshagen bis morgen in beiden Richtungen gesperrt. Wert zwischen Fürstenwalder Damm und Assmannstraße. Die neuesten Blitzer stehen Tiergartenschildstraße, Charlottenburg, Ernst-Reuter-Platz, Tempelhof, Tempelhofer Damm und Alt-Treptow in der Elsenstraße. Dankeschön für Ihre Staus und Blitzer gerne an Berlin 201 91 390. Gute Fahrt. Ja, auch an diesem Wochenende ist mal wieder alles mit dabei. Es gibt ein bisschen Sonne, es gibt ein paar durchaus dicke Wolken und hier und da sind auch immer wieder kurze Schauer möglich. Die Tageshöchsttemperaturen, die liegen heute und auch morgen so bei knapp über 15 Grad.
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11: Jessica Witte-Winter für Sie im Studio. Einen schönen Samstag wünsche ich Ihnen. Und wir haben was Neues für Sie. Ein sehr cooles Musikquiz, das wahnsinnig viel Spaß macht. Wenn Sie gerne raten, dann sind Sie definitiv da richtig. Und obendrauf gibt's auch noch 50 €. Wie es funktioniert, das hören Sie um 10.15 Uhr.

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2: Welche Pop-Ikone hat ein Tanzstipendium an einer Uni in den USA bekommen? 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

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Und falls Sie jetzt noch ein bisschen Zeit haben, in Friedrichshagen, da läuft gerade wieder das Böllsche Fest. Das heißt, die komplette Böllsche Straße wird zur riesigen Flaniermeile mit Live-Musik, Streetfood, Kunsthandwerk, Trödelmarkt, ganz viel Berliner Sommerfeeling. Das Ganze geht vom S-Bahnhof bis runter Richtung Müggelsee. Da gibt's dann auch ein cooles Bühnenprogramm. Also Familienaktionen, jede Menge kleine Stände zum Stöbern. Und falls Sie Hunger haben, dann vielleicht zum Streetfood. Da gibt es Lastenräder und ganz viel Berlin-Vibe. Das ist das Bites and Bike Festival. Das läuft jetzt am Gleisdreieck. Das bedeutet Foodstände aus aller Welt. Dazu Live-Musik, Street-Art-Workshops und nachhaltige Ideen für die Stadt von morgen. Oder vielleicht ja ein bisschen weiterfahren. Da geht's nach Oranienburg. Da liegt nämlich gerade die MS Wissenschaft vor Anker. Das ist ein schwimmendes Service-Center mit spannenden Experimenten. Da geht's rund um die Medizin der Zukunft. Da lässt sich dann zum Beispiel sowas Cooles ausprobieren, wie zum Beispiel die KI, die Knochenbrüche erkennt. Das alles ist interaktiv, kostenlos und direkt am Lehnitzsee. Also eine Menge Auswahl mal wieder in Berlin und Brandenburg. Schönes Wochenende, Ihr Berliner Rundfunk 91.4.

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1: Ich bin Finn Riebesel-Freundlieb. Guten Tag. SPD-Fraktionschef Miersch hält nichts von einer langfristigen Verlängerung des Tankrabatts. Er sagte der Augsburger Allgemeinen, klar, Sprit soll bezahlbar bleiben, aber die Gießkanne sei keine Dauerlösung. Wegen der unsicheren Lage im Nahen Osten und möglicher Folgen für die Ölpreise fordert Miersch gezieltere Hilfen. Statt Tankrabatt bringt der SPD-Mann deshalb eine Steuerreform ins Spiel, die insbesondere den unteren und mittleren Einkommen mehr Luft verschaffe als kurzfristige Prämien. Nach Trump kommt nun Putin. China rollt den roten Teppich für den Kreml-Chef aus. Der russische Machthaber reist am Dienstag nach Peking, um da mit seinem chinesischen Kollegen Xi zu beraten. Anne Brauer berichtet.
2: Putin und Xi bezeichnen sich als Freunde und wollen ihre strategische Partnerschaft weiter ausbauen. Unter anderem beim Thema Energie arbeiten Moskau und Peking Hand in Hand. Russland liefert Öl und Gas. Wegen der westlichen Sanktionen ist China als Käufer seit dem Ukraine-Krieg noch wichtiger für den Kreml geworden. Und China will mit den russischen Lieferungen die möglichen Engpässe wegen des Iran-Kriegs ausgleichen. Ein Thema für die beiden Machthaber dürfte auch Donald Trump sein. Der US-Präsident war ja gerade erst vor ein paar Tagen zu Besuch in Peking.
1: Pyrotechnik, Windmaschine und alles, was der Kostümfundus so hergibt. Heute findet wieder der Eurovision Song Contest statt. Im Finale in Wien treten 25 Länder an. Großer Favorit ist Finnland mit ihrem dramatischen Gesangs- und Geigenduo. Für Deutschland ist Sarah Engels mit Feier dabei. Countdown-Show-Moderatorin Barbara Schöneberger ist trotz der schlechten Wettquoten guter Dinge und sagte uns,
3: die ist halt super bühnengeübt. Also das gefällt mir ja bei der Sarah, dass du merkst, dass sie halt auch schon auf 1000 Bühnen gestanden ist. Die wird sich mit Sicherheit, das weiß ich aus sicherer Quelle, eine geile Klamotte besorgen. Und dann wird das, glaube ich, ein energiegeladener internationaler Auftritt.
1: Abstiegsfinale am letzten Spieltag in der Fußball-Bundesliga. Wolfsburg, Heidenheim und St. Pauli haben jeweils 26 Punkte und kämpfen um den Relegationsplatz. Dabei kommt es auch noch zum direkten Duell zwischen St. Pauli und Wolfsburg. Oben in der Tabelle wollen Stuttgart, Hoffenheim und Leverkusen den letzten Champions-League-Platz.
4: Jetzt der Verkehrsservice beim Berliner Rundfunk 91.4. In Charlottenburg ist die Tauentzienstraße in Richtung Gedächtniskirche zwischen der Nürnberger Straße und dem Breitscheidplatz nach einem Wasserrohrbruch bis Anfang Juni gesperrt. Wasserrohrbruch ebenfalls in Prenzlauer Berg. Hier ist die Dunkerstraße zwischen der Wisbierstraße und Gertrud-Pinkus-Platz in beiden Richtungen gesperrt. Und dann gibt es noch ein Straßenfest. Deshalb ist die Böllsche Straße in Friedrichshagen bis morgen in beiden Richtungen gesperrt. Zwischen Fürstenwalder Damm und Assmannstraße. Die neuesten Blitzer stehen Tiergartenschildstraße, Charlottenburg, Ernst-Reuter-Platz, Tempelhof, Tempelhofer Damm und Alt-Treptow in der Elsenstraße. Dankeschön für Ihre Staus und Blitzer gerne an Berlin 201 91 390. Gute Fahrt. Ja, auch an diesem Wochenende ist mal wieder alles mit dabei. Es gibt ein bisschen Sonne, es gibt ein paar durchaus dicke Wolken und hier und da sind auch immer wieder kurze Schauer möglich. Die Tageshöchsttemperaturen, die liegen heute und auch morgen so bei knapp über 15 Grad.
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4: Jessica Witte-Winter für Sie im Studio. Pokémon-Karten, sagt Ihnen das noch was? Ja, in den 90ern hatte jedes Kind irgendwelche Pokémon-Karten und man hat sich immer gewünscht, dass das vielleicht auch in Real Life mal wäre. Also, dass man draußen auf der Straße auch auf die Jagd gehen könnte. Das geht tatsächlich ziemlich einfach mit einem vielleicht ja neuen Hobby für Sie. Sprechen wir gleich mal drüber. Um

0: Schönes Wochenende für Sie, Ihr Berliner Rundfunk 91.4. Und das ist vielleicht das romantischste Hobby überhaupt. Gemeinsam früh aufstehen, Thermoskanne einpacken und dann stundenlang irgendwo am See sitzen fürs Birdwatching. Ja, das klingt erstmal sehr speziell, aber Vogelbeobachtung ist tatsächlich total im Trend. Statt Serienabend gibt's Fernglas, Natur und die Jagd nach dem perfekten Vogelmoment. Auch Christopher aus Berlin ist seit knapp 4 Monaten Birdwatcher und er liebt sein Hobby.
1: Einfach in den Park zu gehen und auf die Vögel um einen rum zu achten, ist, glaube ich, erstmal ein guter erster Schritt. Yes. Und ich glaube, das ist auch so der nächste Punkt, den ich am Birdwatching cool finde, ist, dass man Berlin nochmal ganz anders entdeckt. Super viele coole neue Orte, auch so Naturschutzgebiete rund um Berlin, die richtig schön sind. Und man entdeckt halt auch, wie viele Vögel es überhaupt in Berlin gibt. Allein ich habe jetzt in den 4 Monaten, die dieses ja, jetzt schon alt ist, über 60 Arten in Berlin gesehen. Und da sind halt auch so Sachen dabei, an die man jetzt nicht denkt, wie halt ein Schwarzkehlchen oder sowas oder Rothalstaucher. Und was halt noch cool ist, so für die ganzen 90s-Kids, die früher gern Pokémon gespielt haben, ich glaube, so Birdwatching ist das, was so der Pokémon-Experience von damals, von den ersten Gameboy-Spielen am nächsten kommt. Weil ich habe halt auch meine Vogelliste mit all meinen Sichtungen, die ich schon gesehen habe, und gehe dann so direkt auf die Suche nach denen, wie es man es halt früher in den Pokémon-Spielen gemacht hat.
0: Na, vielleicht haben Sie auch Lust, das einfach mal auszuprobieren. Schönes Wochenende, Ihr Berliner Rundfunk 91.4.

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Schönes Wochenende hier bei Dena Rundfunk 91.4. Und das ist eine sehr coole Sache. Berlin belohnt jetzt nachhaltiges Verhalten mit kostenlosen Drinks, Strandbadeintritt oder sogar Bootsfahrten. Das neue Projekt heißt Berlin Pay und läuft noch bis Mitte Juni. Also, wer zum Beispiel Müll sammelt, Bäume gießt oder mit dem Fahrrad zu einer Veranstaltung kommt, der bekommt kleine Belohnungen von über 40 Berliner Partnern. Also sowas wie bei Green Kayak gibt's dann kostenlose Kajaktouren auf der Spree. Dafür wird unterwegs einfach ein bisschen Müll aus dem Wasser gesammelt. Oder bei Go Boat können Elektroboote ausgeliehen werden, inklusive Freigetränk nach der Cleanup-Tour. Außerdem mit dabei Strandbad Plötzensee, das Museum für Naturkunde oder auch das Haus Zenna mit gratis Eis oder Freigetränk für alle, die bei den Aktionen mitmachen. Also Berlin Pay, wir kümmern uns um unsere Stadt. Coole Aktion, alle Infos gibt's online bei Visit Berlin. 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
1: Ich bin Finn Riebesel-Freundlieb. Guten Tag. In der Fußball-Bundesliga kommt es am letzten Spieltag zum großen Abstiegsfinale. Die Kellerkinder Wolfsburg, Heidenheim und St. Pauli sind punktgleich und hoffen alle auf den Rettungsanker Relegation. St. Pauli und Wolfsburg treffen dabei auch noch im direkten Duell aufeinander. Weiter oben in der Tabelle geht's ums internationale Geschäft. Stuttgart, Hoffenheim und Leverkusen wollen den letzten Champions League Platz. Freiburg, Frankfurt und Augsburg kämpfen um die Conference League Quali. Die deutsche Autoindustrie schwächelt, die Rüstungsbranche dagegen boomt. Vor diesem Hintergrund liebäugelt Mercedes-Benz damit, in die Rüstungsproduktion einzusteigen. Anne Brauer.
2: Sitzen deutsche Soldaten also bald im Panzer mit Mercedes-Stern? Eine offizielle Erklärung von Mercedes-Benz gibt es dazu zwar nicht, aber Konzernchef Källenius deutet im Wall Street Journal an, wenn sich so ein Schritt wirtschaftlich lohnt, könnte Mercedes-Benz in die Rüstungsproduktion einsteigen. Källenius sagt, die Welt ist unberechenbarer geworden, Europa muss verteidigungsfähiger werden und wenn Mercedes dabei helfen könne, sei man bereit.
1: SPD-Fraktionschef Miersch hält nichts von einer dauerhaften Verlängerung des Tankrabatts. Der Augsburger Allgemeinen sagte er, Sprit soll bezahlbar bleiben, aber die Gießkanne sei keine Dauerlösung. Stattdessen bringt Miersch eine Steuerreform ins Spiel, die unteren und mittleren Einkommen mehr Luft verschaffe. In Wien findet heute wieder die größte Musikshow der Welt statt. Am Abend steigt das ESC-Finale. Für Deutschland tritt Sarah Engels mit dem Song Fire an, der bei den Buchmachern aber nicht so hoch im Kurs steht. Countdown-Show-Moderatorin Barbara Schöneberger sagte uns zum deutschen Beitrag.
3: Gut, sage ich nur, gut. Ich glaube, das ist ein guter Song. Allerdings, wer meine Interviews der letzten Jahre gehört hat, das habe ich jedes Jahr gesagt. Fire ist das ist wirklich ein europäisch oder internationaler guter Popsong. Die kann singen. Und vor allem, was mir bei der Sarah gefällt, die ist so ein Turnierpferdchen. Die ist auch nicht so leicht umzuwerfen.
1: Favorit ist in diesem Jahr Finnland.
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5: In Charlottenburg ist die Tauentzienstraße in Richtung Gedächtniskirche zwischen der Nürnberger Straße und dem Breitscheidplatz nach einem Wasserrohrbruch bis Anfang Juni gesperrt. Wasserrohrbruch ebenfalls in Prenzlauer Berg. Hier ist die Dunkerstraße zwischen der Wisbierstraße und Gertrud-Pinkus-Platz in beiden Richtungen gesperrt. Und dann gibt es noch ein Straßenfest. Deshalb ist die Böllsche Straße in Friedrichshagen bis morgen in beiden Richtungen gesperrt. Zwischen Fürstenwalder Damm und Assmannstraße. Die neuesten Blitzer stehen Tiergartenschildstraße, Charlottenburg, Ernst-Reuter-Platz, Tempelhof, Tempelhofer Damm und Alt-Treptow in der Elsenstraße. Dankeschön für Ihre Staus und Blitzer gerne an Berlin 201 91 390. Gute Fahrt. Der Frühling ist zurück in Berlin und Brandenburg. Heute bei 15 Grad und nur ein paar lockeren Wolkenfeldern. Morgen 17 Grad und schon wieder deutlich mehr Sonne. Die Temperaturen steigern sich auch zum Beginn der neuen Woche bis 20 Grad.
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4: Jessica Witte-Winter für Sie im Studio. Einen schönen Samstag wünsche ich Ihnen. 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

0: So klingt Ihr Wochenende, Ihr Berliner Rundfunk 91.4. Berlin hat einen neuen Superstar, Arda Saci. Er ist Freitagabend in Berlin gelandet und seine Fans haben ihn frenetisch gefeiert.
1: Vielen Dank, dass ihr alle gekommen seid. Ich weiß das sehr zu schätzen. Es ist für mich nichts Selbstverständliches. Es fühlt sich sehr surreal an. Was soll ich euch sagen? Vielen Dank. Danke. Am liebsten würde ich euch alle umarmen jetzt aber.
0: Arda Saci ist ein Extremsportler aus Berlin, der gerade 600 Kilometer durchs kalifornische Death Valley bis nach Los Angeles gelaufen ist. Bei extremer Hitze, kaum Schlaf und begleitet von Millionen Menschen im Livestream. Teilweise haben über 600.000 Menschen gleichzeitig diesen Livestream verfolgt. Durch diesen Lauf hat er unglaublich viele, vor allem junge Menschen motiviert zu mehr Sport, Disziplin und mentaler Stärke. Und wir sagen herzlich willkommen, Arda, zurück in deiner Heimatstadt.

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6: Ich bin Finn Riebesel-Freundlieb. Guten Tag. Am letzten Spieltag der Fußball-Bundesliga wird es heute vor allem unten in der Tabelle spannend. Wolfsburg, Heidenheim und St. Pauli kämpfen um den Relegationsplatz, Philipp Nützig.
7: Ja, und wie? Alle drei Teams haben 26 Punkte und St. Pauli und Wolfsburg spielen auch noch gegeneinander. Lachender Dritter könnte Heidenheim bei einem Sieg gegen Mainz werden, wenn die anderen unentschieden spielen. Weiter oben in der Tabelle geht's ums internationale Geschäft. Stuttgart, Hoffenheim und Leverkusen wollen den letzten Champions League Platz. Freiburg, Frankfurt und Augsburg kämpfen um die Conference League Quali.
6: Eine Verlängerung des Tankrabatts kommt für SPD-Fraktionschef Miersch nicht in Frage. Klar, Sprit soll bezahlbar bleiben, aber die Gießkanne sei keine Dauerlösung, sagte er der Augsburger Allgemein. Lisa Schwarzkopf berichtet.
8: Wegen der unsicheren Lage im Nahen Osten und möglicher Folgen für den Ölpreis fordert der SPD-Mann gezieltere Hilfen. Statt eines Tankrabatts bringt er eine Steuerreform ins Spiel, die insbesondere den unteren und mittleren Einkommen mehr Luft verschaffe als kurzfristige Prämien. Miersch unterstrich erneut, dass im Gegenzug Spitzenverdiener mehr Last tragen müssten. Der Tankrabatt läuft Stand jetzt Ende Juni aus.
6: Setzt die Bundeswehr bald auf Panzer mit Mercedes-Stern? Mercedes-Benz liebäugelt mit einem Einstieg in die Rüstungsbranche. Das hat Konzernchef Kelenius im Wall Street Journal angedeutet. Die deutsche Autoindustrie kriselt, die Rüstungsindustrie dagegen boomt. Nach Trump kommt nun Putin. Russlands Staatschef reist am Dienstag nach China und trifft sich da mit seinem chinesischen Kollegen Xi. Aus dem Kreml heißt es, Moskau und Peking wollen ihre strategische Zusammenarbeit weiter stärken. Die beiden Machthaber bezeichnen sich gegenseitig als Freunde. Pyrotechnik, Windmaschine und alles, was der Kostümfundus so hergibt. Heute findet wieder der Eurovision Song Contest statt. Im Finale in Wien treten 25 Länder an. Großer Favorit ist Finnland mit ihrem dramatischen Gesangs- und Geigenduo. Für Deutschland ist Sarah Engels mit Feier mit dabei.
9: Kurz nach eins, der Blick auf die Straßen mit Till Wachsmann beim Berliner Rundfunk 91.4. Es ist ein bisschen voller wieder auf dem neuen Autobahnabschnitt A100 Richtung Treptow. Ab Grenzallee bis Treptower Park brauchen Sie gerade 16 Minuten länger. Dann läuft in Gesundbrunnen Feuerwehreinsatz die Exerzierstraße. Die ist zwischen Gottschedstraße und Badstraße in beiden Richtungen gesperrt. Und es staut sich ordentlich in Karlshorst auf der Treskoallee. Da brauchen Sie gerade 19 Minuten länger. Schauen wir nach Brandenburg. Die A10, der westliche Berliner Ring Richtung Dreieck Havelland. Ab Großkreuz bis Lees 10 Minuten in der Baustelle. Geblitzt werden Sie in Schöneberg auf der Potsdamer Straße, Ecke Groß-Görschen-Straße, in Rummelsburg auf der Hauptstraße und in Markendorf auf der B87 der Melrosa Chaussee. Danke auch für Ihre Staus und Blitzer unter Berlin 201 91 390. Gute Fahrt, kommen Sie gut durch. Heute ist wirklich alles drin. Es ist sehr wechselhaft. Wir kriegen heute auf jeden Fall mehr Wolken als Sonne. Zwischendurch ist auch mal Nieselregen drin, aber auch ein paar Sonnenstrahlen bei 14 Grad. In der Nacht geht's runter auf 2 Grad hier in Berlin. In Brandenburg ist auch Bodenfrost drin. Sternklar ist es dafür. Morgen wird's etwas sonniger als heute bei 18 Grad und Montag noch ein kleinen Tick wärmer bei 21 Grad.
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10: Mit Jonas Böhnstedt und ganz egal, ob das bei Ihnen dank Brückentag gestern ein schönes langes Wochenende ist oder doch nur ein ganz normales, wir begleiten Sie sehr, sehr gerne. Die besten Hits aller Zeiten hören Sie hier bei uns. Das jetzt ist Wonderful Life von Black beim Berliner Rundfunk 91.4.

Schön, dass Sie bei uns sind. Hier beim Berliner Rundfunk 91.4. Wir spielen für Sie die besten Hits aller Zeiten. Jetzt von zwei Künstlern, die sich in der U-Bahn kennengelernt haben. Charles and Eddie. 1990 saßen sich die beiden in der New Yorker U-Bahn gegenüber und kamen ins Gespräch, weil Eddie das Marvin Gaye-Album Trouble Man in der Hand hatte. Ja, die beiden haben sich sofort verstanden und schnell gemerkt, dass sie viel gemeinsam haben, wie zum Beispiel den Traum von der Musikkarriere. Und so haben sie nach der U-Bahn-Fahrt beschlossen, zusammen Mucke zu machen und zwei Jahre später ihren größten Hit rausgebracht. Hier ist Would I Lie to You von Charles and Eddie beim Berliner Rundfunk 91.4. Einen schönen Samstag für Sie.

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Kommen Sie gut durch Ihren Samstagnachmittag. Der Berliner Rundfunk 91.4 läuft. Wir sind sehr gerne an Ihrer Seite mit den besten Hits aller Zeiten. Und der nächste davon, der ist wirklich der beste Motivationssong ever. Egal ob beim Workout im Fitnessstudio, beim Putzen zu Hause oder bei den letzten Metern auf der Joggingstrecke. Der Hit pusht immer, nicht nur im Boxring. Aus Rocky 4, das ist Burning Heart von Survivor. Viel Spaß dabei.

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10: Ich bin André Glatzel. Guten Tag.
11: Am letzten Spieltag der Fußball-Bundesliga wird es heute vor allem unten in der Tabelle spannend. Wolfsburg, Heidenheim und St. Pauli kämpfen um den Relegationsplatz. Flip Nitzig.
12: Ja, und wie? Alle drei Teams haben 26 Punkte. Und St. Pauli und Wolfsburg spielen auch noch gegeneinander. Lachender Dritter könnte Heidenheim bei einem Sieg gegen Mainz werden, wenn die anderen unentschieden spielen. Weiter oben in der Tabelle geht's ums internationale Geschäft. Stuttgart, Hoffenheim und Leverkusen wollen den letzten Champions-League-Platz. Freiburg, Frankfurt und Augsburg kämpfen um die Conference League Quali.
11: In Rheinland-Pfalz ist ein Kleinflugzeug in einem Wohngebiet abgestürzt. Beide Insassen sind tot. Möglicherweise hat der Flieger in Limburger Hof nahe Ludwigshafen ein Haus gestreift und ist dabei zerstört worden. Trümmerteile sind in andere Häuser und auf die Straße geflogen. Sachsens Ministerpräsident Kretschmer macht beim Thema Reformen Druck auf die Bundesregierung. Er stellt im Stern klar, Stückwerk bringt uns nicht weiter, der schwarz-roten Koalition müsse ein großer Wurf gelingen. Unter anderem geht's ihm um die Entlastung der, Zitat, finanziell völlig überforderten Kommunen. Und Kretschmer warnt davor, dass vor allem die AfD profitiert, wenn die Reformbemühungen scheitern. Das könnte bei den Landtagswahlen im September fatale Folgen haben, so der CDU-Mann. Nach Trump kommt nun Putin. China rollt den roten Teppich für den Kreml-Chef aus. Der russische Machthaber reist am Dienstag nach Peking, um da mit seinem chinesischen Kollegen Xi zu beraten. Mehr von Anne Brauer.
13: Putin und Xi bezeichnen sich als Freunde und wollen ihre strategische Partnerschaft weiter ausbauen. Unter anderem beim Thema Energie arbeiten Moskau und Peking Hand in Hand. Russland liefert Öl und Gas. Wegen der westlichen Sanktionen ist China als Käufer seit dem Ukraine-Krieg noch wichtiger für den Kreml geworden. Und China will mit den russischen Lieferungen die möglichen Engpässe wegen des Iran-Kriegs ausgleichen. Ein Thema für die beiden Machthaber dürfte auch Donald Trump sein. Der US-Präsident war ja gerade erst vor ein paar Tagen zu Besuch in Peking.
11: In Wien findet heute wieder die größte Musikshow der Welt statt. Am Abend steigt das ESC-Finale. Für Deutschland tritt Sarah Engels mit dem Song Fire an, der bei den Buchmachern nicht hoch im Kurs steht. Favorit ist in diesem Jahr Finnland.
4: Kurz nach zwei der Blick auf die Straßenmitte. Wachsmann beim Berliner Rundfunk 91.4. Es ist weiter ganz schön voll auf dem Stadtring A100 Richtung Treptow. Ab Grenzallee bis Treptower Park brauchen Sie gerade 17 Minuten länger. Dann weiter auch die Sperrung in Gesundbrunnen, die Exerzierstraße. Die ist zwischen Gottschiedstraße und Badstraße in beiden Richtungen gesperrt wegen des Feuerwehreinsatzes. Voll ist es auch in Karlshorst auf der Treskoallee. 25 Minuten brauchen Sie da und in Neukölln auf der Karl-Marx-Straße stehen Sie eine Viertelstunde an. Dann schauen wir nach Brandenburg. A10 östlicher Berliner Ring Richtung Dreieck Barnim. Ab Marzahn bis Hohenschönhausen liegen Gegenstände auf der rechten und der mittleren Spur. Dann ist es ein bisschen voller auf der A12 Richtung Berlin. Ab Briesen bis Fürstenwalde Ost brauchen Sie 10 Minuten länger in der Baustelle. Und Vorsicht auf der A24 Richtung Hamburg. Zwischen der Raststätte Linumarbruch Nord und Fair Berlin liegen Gegenstände auf der Straße. Geblitzt werden Sie in Weißensee auf der Hansastraße. Dann hat es gerade einen Anruf gegeben.
6: Hallihallo, hier ist Manu. Ihr habt vergessen, statt einwärts Herrstraße Richtung Berlin, B5, da steht altbekannt der Blitzer bei der Gärtnerei.
4: Dankeschön, Manu. Und noch ein Blitzer steht in Cottbus auf dem Stadtring. Danke auch für Ihre Staus und Blitzer unter Berlin 201 91 390. Gute Fahrt, kommen Sie gut durch. Ja, mal Sonne, mal Wolken, mal Sonne, mal Wolken. Jetzt wieder mehr Sonne aktuell. Zwischendurch ist auch mal ganz kurz Nieselregen möglich, aber auch ein paar Sonnenstrahlen bei 14 Grad heute. Heute Nacht geht's runter auf 2 Grad, es wird sternklar und morgen wird's einen kleinen Tick sonniger als heute bei 18 Grad. Montag wird's auch wechselhaft, dafür aber noch ein kleines bisschen wärmer bei 21 Grad.
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14: Mit Jonas Böhnstedt und gleich mit Lieblingsmusik von Rod Stewart und von den Pet Shop Boys für ihren Samstagnachmittag. Baby Jane und Go West habe ich da für Sie. Los geht's jetzt aber erstmal mit einem schönen Liebessong von ABBA, zu dem man aber im Gegensatz zu diesen vielen Liebesschnulzen da draußen auch gut auf den Dancefloor abgehen kann. Lay All Your Love on Me, jetzt beim Berliner Rundfunk 91.4. 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

Stewart bringt sie durchs Wochenende. Baby Jane haben wir gerade gehört, hier beim Berliner Rundfunk 91.4 am Samstag. Und weiter geht's jetzt mit einem Song, den ich vor ein paar Jahren unbedingt am Klavier lernen wollte. Eine richtig schöne Ballade mit, ohne zu übertreiben, einer der zauberhaftesten Melodien, die ich kenne. Und das liegt auch an dem ungewöhnlichen Instrument, auf dem sie gespielt wird. Die Steel Drums. Achten Sie gleich mal drauf nach dem Intro. Hier ist Marlon Rudett mit New Age bei ihrem Berliner Rundfunk 91.4. 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

Das ist ihr Sound fürs Wochenende. Die besten Hits aller Zeiten laufen hier bei uns am Samstag. Jetzt von einem kanadischen Megastar, der sich seit diesem Jahr als zweifacher Milliardär bezeichnen kann. Ganz so viel Geld hat Bryan Adams zwar noch nicht gemacht, aber mit Summer of 69 und jetzt auch mit Heaven hat er jeweils die 1 Milliarde Streams geknackt und ist damit ab sofort doppeltes Mitglied im Spotify's Billion Club. Wir sagen herzlichen Glückwunsch und hören ihn jetzt mit einem Hit, der noch ein Stück davon entfernt ist. Wäre ja sonst auch ein bisschen langweilig, oder? Knapp 180 Millionen Klicks hat er schon gesammelt. Straight from the Heart von Bryan Adams. Jetzt für Sie beim Berliner Rundfunk 91.4.

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11: Ich bin André Glatzel. Guten Tag. In der Fußball-Bundesliga kommt es am letzten Spieltag zum großen Abstiegsfinale. Die Kellerkinder Wolfsburg, Heidenheim und St. Pauli sind punktgleich und hoffen alle auf den Rettungsanker Relegation. St. Pauli und Wolfsburg treffen dabei auch noch im direkten Duell aufeinander. Weiter oben in der Tabelle geht es ums internationale Geschäft. Stuttgart, Hoffenheim und Leverkusen wollen den letzten Champions-League-Platz. Freiburg, Frankfurt und Augsburg kämpfen um die Conference-League-Quali. In der Rhein-Neckar-Metropolregion ist ein Kleinflugzeug in ein Wohngebiet gestürzt. Beide Insassen sind ums Leben gekommen. Die Maschine war möglicherweise gegen das Dach eines Hauses in Limburger Hof geflogen und dabei zerstört worden. Trümmer liegen in dem Wohngebiet verteilt. Sachsens Ministerpräsident Kretschmer macht beim Thema Reformen Druck auf die Bundesregierung. Er stellt im Stern klar, Stückwerk bringt uns nicht weiter, der schwarz-roten Koalition müsse ein großer Wurf gelingen. Unter anderem geht's ihm um die Entlastung der, Zitat, finanziell völlig überforderten Kommunen. Eine Verlängerung des Tankrabatts kommt für SPD-Fraktionschef Miersch nicht in Frage. Klar, Sprit soll bezahlbar bleiben, aber die Gießkanne sei keine Dauerlösung, sagte er der Augsburger Allgemeinen. Lisa Schwarzkopf berichtet.
12: Wegen der unsicheren Lage im Nahen Osten und möglicher Folgen für den Ölpreis fordert der SPD-Mann gezieltere Hilfen. Statt eines Tankrabatts bringt er eine Steuerreform ins Spiel, die insbesondere den unteren und mittleren Einkommen mehr Luft verschaffe als kurzfristige Prämien. Miersch unterstrich erneut, dass im Gegenzug Spitzenverdiener mehr Last tragen müssten. Der Tankrabatt läuft Stand jetzt Ende Juni aus.
11: In Wien findet heute wieder die größte Musikshow der Welt statt. Am Abend steigt das ESC-Finale. Für Deutschland tritt Sarah Engels mit dem Song Fire an, der bei den Buchmachern nicht hoch im Kurs steht. Countdown-Show-Moderatorin Barbara Schöneberger sagte uns zum deutschen Beitrag:
13: Gut, sage ich nur, gut. Ich glaube, das ist ein guter Song. Allerdings, wer meine Interviews der letzten Jahre gehört hat, das habe ich jedes Jahr gesagt. Fire ist so ein, das ist wirklich ein europäisch oder internationaler guter Popsong. Die kann singen. Und vor allem, was mir bei der Sarah gefällt, die ist so ein Turnierpferdchen. Die ist auch nicht so leicht umzuwerfen.
11: Favorit ist in diesem Jahr Finnland.
1: Kurz nach 15 Uhr der Blick auf die Straßen mit Till Wachsmann beim Berliner Rundfunk 91.4. Es ist immer noch ganz schön voll in Karlshorst auf der Treskoallee. Da brauchen Sie gerade 24 Minuten länger. Und jetzt neu dazugekommen Lichterfelde unter den Eichen, da das Stück hinter der Autobahnabfahrt Richtung Botanischer Garten. Eine Viertelstunde sollten Sie da mehr Zeit einplanen. Dann schauen wir nach Brandenburg auf die A12 Richtung Berlin. Ab Briesen bis Storkow brauchen Sie eine Viertelstunde länger in der Baustelle. Und das war's. Geblitzt werden Sie in Adlershof, Rodower Chaussee, in Kreuzberg auf dem Mehringdamm und auf der A13 zwischen Duben und Freiwalde. Danke auch für Ihre Staus und Blitzer unter Berlin 201 91 390. Gute Fahrt! Jetzt ist es wieder eher grau. Mehr kann ich nicht machen, außer hier das Wetter kommentieren. Super wechselhafter Tag heute bei 14 Grad maximal. Heute Nacht wird es richtig frostig, in Brandenburg zumindest. In Berlin kriegen wir um die 2 bis 3 Grad. Sternklar wird's. Morgen dafür ein bisschen wärmer als heute, 18 Grad und ein bisschen sonniger. Und am Montag wird's auch zwar immer noch wechselhaft, aber wieder ein kleines bisschen wärmer bei 21 Grad.
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4: Einen schönen Samstag für Sie und liebe Grüße an alle Fußballfans, die gleich richtig aufmerksam sein müssen. Der letzte Spieltag der Bundesliga steht an mit 9 Spielen gleichzeitig. Eine XXL-Konferenz also und auch in der Alten Försterei in Köpenick wird gleich gespielt. Für Union geht's aber gegen Augsburg nur noch um die goldene Ananas. An der Stelle nochmal herzlichen Glückwunsch zum Klassenerhalt. Ich bin Jonas Böhnstedt und habe jetzt Lieblingsmusik für Sie. Das ist Especially for You beim Berliner Rundfunk 91.4. Die besten Hits aller Zeiten gibt's jetzt von Jason Donovan und von Kylie Minogue.

Der Berliner Rundfunk 91.4 läuft am Samstagnachmittag. Liebe Grüße zu Ihnen nach Hause ins Wohnzimmer. Wir hoffen, bei Ihnen und Ihrer Familie läuft heute harmonisch ab, anders als bei Take That damals. Gerade im Robbie Williams Film Better Man, da sieht man das nochmal ganz gut, wie angespannt die Stimmung in der Band zeitweise war. Robbie hatte irgendwann keine Lust mehr, nur mitzuschwimmen. Er wollte mehr Einfluss auf die Songs und ist dabei immer wieder mit Gary Barlow aneinander geraten. Am Ende ist Robbie Williams ausgestiegen, ein riesen Drama damals, vor allem für die Fans. Vorher gab es aber zum Glück noch diesen Mega-Hit Back for Good von Take That. Hören wir jetzt beim Berliner Rundfunk 91.4.

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Das ist Ihr Sound fürs Wochenende. Die besten Hits aller Zeiten laufen beim Berliner Rundfunk 91.4. Und wir haben jetzt Folgendes für Sie. Hey, hey.

die starken Männer. Eine meiner absoluten Lieblingsserien früher. Und ich bin mir sicher, Sie kennen durch Ihre Kinder auch die ein oder andere Folge. Was viele nicht wissen, die Stimme vom Hauptcharakter, von Vicky selbst, die stammt im Original von Marius Müller-Westernhagen. Mit 17 hat er 65 die Rolle beim WDR-Hörspiel eingesprochen. Danach ging es für ihn allerdings nicht als Synchronsprecher weiter, sondern als Musiker. Zum Glück für uns, denn sonst hätte es solche Banger wahrscheinlich nie gegeben. Weil ich dich liebe, von Westernhagen spielen wir jetzt beim Berliner Rundfunk 91.4.

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5: Ich bin André Glatzel. Guten Tag. Heute findet in Wien das Finale des diesjährigen Eurovision Song Contest statt. 25 Länder kämpfen um den Sieg. Die besten Karten hat laut den Buchmachern Finnland. Für Deutschland mit Sarah Engels und ihrem Song Fire sieht es eher nach den hinteren Plätzen aus. Wien richtet zum dritten Mal den ESC aus. Dazu sagte uns Barbara Schöneberger, die heute die Countdown-Show moderiert.
6: Wien kann alles. Wien ist eine offene Stadt, eine sehr demokratische Stadt. Da kann jeder mitmachen irgendwie. Und deswegen ist es ein idealer Spielplatz für diese Geschichte.
5: In Rheinland-Pfalz ist ein Kleinflugzeug in einem Wohngebiet abgestürzt. Beide Insassen sind tot. Möglicherweise hat der Flieger in Limburger Hof nahe Ludwigshafen ein Haus gestreift und ist dabei zerstört worden. Trümmerteile sind in andere Häuser und auf die Straße geflogen. Die AfD ist weiter im Umfragehoch. In der Sonntagsfrage für die Bild kommt die Rechtsaußenpartei auf 29%. Das ist ein neuer Rekord im Bund. Anne Brauer, in den Ländern sieht es ja teilweise noch drastischer aus.
7: Ja, in Mecklenburg-Vorpommern und vor allem in Sachsen-Anhalt liegt die AfD weit vorn vor den Landtagswahlen im September. Die Innenminister mehrerer Länder schlagen da jetzt schon Alarm. Sie wollen Vorbereitungen treffen für den Fall, dass die AfD an die Regierung kommt und damit auch an viele sicherheitsrelevante Informationen. Thüringens Ressortchef Meyer etwa warnt im Handelsblatt, dass solche Geheiminfos dann in Russland oder in rechtsextremen Kreisen landen können.
5: Sachsens Ministerpräsident Kretschmer macht beim Thema Reformen Druck auf die Bundesregierung. Er stellt im Stern klar, Stückwerk bringt uns nicht weiter, der schwarz-roten Koalition müsse ein großer Wurf gelingen. Unter anderem geht's ihm um die Entlastung der, Zitat, finanziell völlig überforderten Kommunen. Die Bahn will ihr Image aufpolieren und Kinder und Jugendliche mit Rabatten in die Züge locken. Der Konzern verschenkt Jugendbahncards 25 an alle 6- bis 18-Jährigen in Deutschland, jeweils ein Jahr lang gültig. Bahnchefin Paller kündigt in der Bild an, dass die Aktion Mitte Juni starten wird.
8: Kurz nach 16 Uhr, der Blick auf die Straßen mit Till Wachsmann beim Berliner Rundfunk 91.4. Und es ist mal wieder sehr, sehr voll, wie üblich, in Neukölln auf der Karl-Marx-Straße. Da sollten Sie aktuell 25 Minuten mehr Zeit einplanen. Und auch weiter ganz schön was los in Karlshorst auf der Treskow-Allee. Da brauchen Sie gerade 20 Minuten länger. Schauen wir nach Brandenburg. Vorsicht auf der A10, dem östlichen Berliner Ring, Richtung Dreieck Spreeau. Zwischen Marzahn und Hellersdorf liegen Gegenstände auf der rechten Spur. Geblitzt werden Sie in Friedrichshain, Stralauer Platz, in Lichtenberg, auf der Allee der Kosmonauten und auf der A12 zwischen Fürstenwalde Ost und Fürstenwalde West. Danke auch für Ihre Staus und Blitzer unter Berlin 201 91 390. Gute Fahrt! Eine Achterbahn der Gefühle ist das Wetter heute hier. 14 Grad haben wir gerade, das ist auch das Maximum. Heute Nacht kriegen wir sternklaren Himmel und 2 Grad. In Brandenburg ist sogar 0 drin. Morgen wird es dafür etwas sonniger als heute bei 18 Grad. Und Montag wird es noch einen kleinen Tick wärmer, da kriegen wir 21 Grad.
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5: Ich bin André Glatzel. Guten Tag.
6: Pyrotechnik, Windmaschine und alles, was der Kostümfundus so hergibt. Heute findet wieder der Eurovision Song Contest statt. Im Finale treten 25 Länder an. Großer Favorit ist Finnland mit ihrem dramatischen Gesangs- und Geigenduo. Für Deutschland ist Sarah Engels mit Feier dabei. Countdown-Show-Moderatorin Barbara Schöneberger ist trotz der schlechten Wettquoten guter Dinge und sagte uns:
7: Die ist halt super bühnengeübt. Also das gefällt mir bei der Sarah, dass du merkst, dass sie halt auch schon auf 1000 Bühnen gestanden ist. Die wird sich mit Sicherheit, das weiß ich aus sicherer Quelle, eine geile Klamotte besorgen. Und dann wird es, glaube ich, ein energiegeladener internationaler Auftritt.
6: Beim toten Wal vor der dänischen Küste gibt es jetzt Gewissheit. Es ist der Buckelwal, der zuvor mehrfach in der Ostsee gestrandet ist. Das haben die dänische Umweltbehörde und Mecklenburg-Vorpommerns Umweltminister Backhaus bestätigt. Experten haben demnach vor Ort den Tracker am Tier entdeckt. Eine Verlängerung des Tankrabatts kommt für SPD-Fraktionschef Miersch nicht in Frage. Klar, Sprit soll bezahlbar bleiben, aber die Gießkanne sei keine Dauerlösung, sagte er der Augsburger Allgemeinen. Dieser Schwarzkopf berichtet.
8: Wegen der unsicheren Lage im Nahen Osten und möglicher Folgen für den Ölpreis fordert der SPD-Mann gezieltere Hilfen. Statt eines Tankrabatts bringt er eine Steuerreform ins Spiel, die insbesondere den unteren und mittleren Einkommen mehr Luft verschaffe als kurzfristige Prämien. Miersch unterstrich erneut, dass im Gegenzug Spitzenverdiener mehr Last tragen müssten. Der Tankrabatt läuft Stand jetzt Ende Juni aus.
6: In der Rhein-Neckar-Metropolregion ist ein Kleinflugzeug in ein Wohngebiet gestürzt. Beide Insassen sind ums Leben gekommen. Die Maschine war möglicherweise gegen das Dach eines Hauses in Limburger Hof geflogen und dabei zerstört worden. Trümmer liegen in dem Wohngebiet verteilt. Nach Trump kommt nun Putin. Russlands Staatschef reist am Dienstag nach China und trifft sich da mit seinem chinesischen Kollegen Xi. Aus dem Kreml heißt es, Moskau und Peking wollen ihre strategische Zusammenarbeit weiter stärken. Die beiden Machthaber bezeichnen sich gegenseitig als Freunde.
9: Kurz nach 17 Uhr der Blick auf die Straßen mit Till Wachsmann beim Berliner Rundfunk 91.4 und es ist weiter voll in Neukölln auf der Karl-Marx-Straße, da brauchen Sie gerade 20 Minuten länger. Dann gab es in Kreuzberg einen Unfall auf der U-Bahn-Straße, der ist jetzt weg, gibt aber noch ein bisschen Rückstau, da stehen Sie gerade 10 Minuten länger an. Und aktuellen Unfall in Grünau auf der Lamertstraße, Höhe Regattastraße, da ist eine Sperrung. Schauen wir nach Brandenburg, die A13 Richtung Berlin zwischen Starkow und Baruth steht ein Liegenbleiber mitten auf der Fahrbahn rum, Vorsicht. Und die A115 stadtauswärts zwischen Kreuz Zehlendorf und Babelsberg, das ganze lange Stück, da liegen Plastikteile auf der Straße. Geblitzt werden Sie in Wannsee auf der B1 der Königstraße, in Prenzlauer Berg Wisbier Straße und in Neuruppin auf der Bechliner Chaussee. Danke auch für Ihre Staus und Blitzer unter Berlin 201 91 390. Gute Fahrt, kommen Sie gut durch. Na, da ist sie doch wieder, die Sonne zum Abend hin. Ist das nicht schön? Und sie bleibt jetzt auch aller Voraussicht nach. Dafür, boah, temperaturmäßig ist nicht mehr so viel drin. 14 Grad haben wir. Heute Nacht geht's runter auf 2. Sternklaren Himmel gibt's dazu. Und morgen einen etwas sonnigeren Tag als heute bei 18 Grad. Montag wird's auch wieder wechselhaft, aber immerhin noch ein kleines Stück wärmer bei 21 Grad.
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3: Ich bin André Glatzel. Guten Abend. Union Berlin verabschiedet sich mit einem Sieg aus der Bundesliga. Gegen Augsburg feierte Union einen 4:0-Erfolg und beendet die Saison als Elfter. Außerdem spielten Bayern München, Köln 5:1, Leverkusen HSV 1:1, Frankfurt Stuttgart 2:2, Freiburg Leipzig 4:1, Bremen Dortmund 0:2, Mönchengladbach Hoffenheim 4:0, St. Pauli Wolfsburg 1:3, Heidenheim Mainz 0:2. Damit schaffte Stuttgart in die Champions League, Heidenheim und St. Pauli steigen ab. Und Wolfsburg spielt in der Relegation. Beim toten Wal vor der dänischen Küste gibt es jetzt Gewissheit. Es ist der Buckelwal, der zuvor mehrfach in der Ostsee gestrandet ist. Das hat Mecklenburg-Vorpommerns Umweltminister Backhaus bestätigt. Mehr von Max Heuchert.
4: Letzte Sicherheit hat der Tracker gebracht, den Experten bei der Untersuchung des Kadavers gefunden haben. Das Ortungsgerät liegt nun bei der dänischen Regierung. Der Buckelwal war mit einer umstrittenen Rettungsaktion Ende April in die Nordsee gebracht und vor der Küste Dänemarks freigelassen worden. Mecklenburg-Vorpommerns Umweltminister Till Backhaus bedauert den Tod. Er sagt, der Rettungsversuch sei richtig gewesen, trotz schlechter Chancen.
3: Sachsens Ministerpräsident Kretschmer macht beim Thema Reformen Druck auf die Bundesregierung. Er stellt im Stern klar, Stückwerk bringt uns nicht weiter, der schwarz-roten Koalition müsse ein großer Wurf gelingen. Unter anderem geht's ihm um die Entlastung der, Zitat, finanziell völlig überforderten Kommunen. In der Rhein-Neckar-Metropolregion ist ein Kleinflugzeug in ein Wohngebiet gestürzt. Beide Insassen sind ums Leben gekommen. Die Maschine war möglicherweise gegen das Dach eines Hauses in Limburger Hof geflogen und dabei zerstört worden. Trümmer liegen in dem Wohngebiet verteilt. In Wien findet heute wieder die größte Musikshow der Welt statt. Am Abend steigt das ESC-Finale. Für Deutschland tritt Sarah Engels mit dem Song Fire an, der bei den Buchmachern nicht hoch im Kurs steht. Countdown-Show-Moderatorin Barbara Schöneberger sagte uns zum deutschen Beitrag:
5: Gut, sage ich nur, gut. Ich glaube, das ist ein guter Song. Allerdings, wer meine Interviews der letzten Jahre gehört hat, das habe ich jedes Jahr gesagt. Fire ist so ein, ja, das ist wirklich ein europäisch oder internationaler guter Popsong. Die kann singen. Und vor allem, was mir bei der Sarah gefällt, die ist so ein Turnierpferdchen. Die ist auch nicht so leicht umzuwerfen.
3: Favorit ist in diesem Jahr Finnland.
6: Kurz nach sechs, der Blick auf die Straßen mit Till Wachsmann beim Berliner Rundfunk 91.4 und es ist immer noch ganz schön voll in Neukölln auf der Karl-Marx-Straße. 25 Minuten stehen sie da gerade an. Dann läuft in Kreuzberg weiter die Nakba-Demo, die sind jetzt am Südstern angekommen, 16 Minuten brauchen sie da beim Vorbeifahren. Und in Grünau hat es einen Unfall gegeben, die Lamatstraße ist höhere Gatterstraße gesperrt. Geblitzt werden sie in Spandau auf der Zeppelinstraße, im Wedding auf der Seestraße und in Hohenneuendorf auf der Eichenallee. Danke auch für Ihre Staus und Blitzer unter Berlin 201 91 390. Gute Fahrt, kommen Sie gut durch. Ja, so ganz wird's doch nichts mit einem schönen Sonnenuntergang. 14 Grad haben wir aktuell noch und dieses wechselhafte Wetter heute, das kriegen wir morgen auch nochmal. Erstmal aber geht's in der Nacht runter auf 2 Grad. Sternklar wird's zwischendurch. Dann morgen wieder Regen, Sonne und Wolken abwechselnd bei 18 Grad. Der Montag, der wird dafür wieder ein Tick wärmer. Da kriegen wir 21 Grad.
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2: Ich bin Mia Hin. Guten Abend. Union Berlin beendet die Bundesliga-Saison mit einem Sieg. Gegen Augsburg feierte Union einen 4:0-Erfolg und steht auf Tabellenplatz 11. Außerdem spielten Bayern München Köln 5:1, Leverkusen HSV 1:1, Frankfurt Stuttgart 2:2, Freiburg Leipzig 4:1, Bremen Dortmund 0:2, München Gladbach Hoffenheim 4:0, St. Pauli Wolfsburg 1:3 und Heidenheim Mainz 0:2. Damit schafft es Stuttgart in die Champions League. Heidenheim und St. Pauli steigen ab und Wolfsburg spielt in der Relegation. Beim toten Wal vor der dänischen Küste gibt es jetzt Gewissheit. Es ist der Buckelwal, der zuvor mehrfach in der Ostsee gestrandet war. Das hat Mecklenburg-Vorpommerns Umweltminister Backhaus bestätigt. Mehr von Max Heuchert.
3: Letzte Sicherheit hat der Tracker gebracht, den Experten bei der Untersuchung des Kadavers gefunden haben. Das Ortungsgerät liegt nun bei der dänischen Regierung. Der Buckelwal war mit einer umstrittenen Rettungsaktion Ende April in die Nordsee gebracht und vor der Küste Dänemarks freigelassen worden. Mecklenburg-Vorpommerns Umweltminister Till Backhaus bedauert den Tod. Er sagt, der Rettungsversuch sei richtig gewesen, trotz schlechter Chancen.
2: Für SPD-Fraktionschef Mirsch ist der Tankrabatt keine Dauerlösung. In der Augsburger Allgemeinen spricht er sich stattdessen für Entlastungen an anderer Stelle aus. Und zwar für eine Steuerreform, die den Menschen mit niedrigen und mittleren Einkommen mehr Luft verschaffen soll. Die Bahn will ihr Image aufpolieren und Kinder und Jugendliche mit Rabatten in die Züge locken. Der Konzern verschenkt Jugendbahncards 25 an alle 6- bis 18-Jährigen in Deutschland, jeweils ein Jahr lang gültig. Bahnchefin Paller kündigt in der Bild an, dass die Aktion Mitte Juni starten wird. Heute Abend steigt in Wien das Finale des diesjährigen Eurovision Song Contests. 25 Länder kämpfen um den Sieg. Die besten Karten hat laut den Buchmachern Finnland. Für Deutschland mit Sarah Engels und ihrem Song Fire sieht es eher nach den hinteren Plätzen aus.
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2: Ich bin Mia Hin. Guten Abend. Beim toten Wal vor der dänischen Küste gibt es jetzt Gewissheit. Es ist der Buckelwal, der zuvor mehrfach in der Ostsee gestrandet war. Das hat Mecklenburg-Vorpommerns Umweltminister Backhaus bestätigt. Letzte Sicherheit hat der Tracker gebracht, den Experten bei der Untersuchung des Kadavers gefunden haben. Der Buckelwal war mit einer umstrittenen Rettungsaktion Ende April in die Nordsee gebracht und vor der Küste Dänemarks freigelassen worden. Ganz viel Pyrotechnik, Windmaschinen, Glitzer und alles, was der Kostümfundus so hergibt. Heute Abend steigt wieder der Eurovision Song Contest. Im Finale treten 25 Länder an. Großer Favorit ist Finnland mit seinem dramatischen Gesangs- und Geigenduo. Für Deutschland ist Sarah Engels mit Fire dabei. Countdown-Show-Moderatorin Barbara Schöneberger ist trotz der schlechten Wettquoten guter Dinge und sagte uns,
3: die ist halt super bühnengeübt. Also das gefällt mir bei der Sarah, dass du merkst, dass die halt auch schon auf 1000 Bühnen gestanden ist. Die wird sich mit Sicherheit, das weiß ich aus sicherer Quelle, eine geile Klamotte besorgen. Und dann wird es, glaube ich, ein energiegeladener internationaler Auftritt.
2: Die deutsche Autoindustrie schwächelt, die Rüstungsbranche dagegen boomt. Vor diesem Hintergrund liebäugelt Mercedes-Benz damit, in die Rüstungsproduktion einzusteigen. Anne Brauer.
4: Sitzen deutsche Soldaten also bald im Panzer mit Mercedes-Stern? Eine offizielle Erklärung von Mercedes-Benz gibt es dazu zwar nicht, aber Konzernchef Källenius deutet im Wall Street Journal an, wenn sich so ein Schritt wirtschaftlich lohnt, könnte Mercedes-Benz in die Rüstungsproduktion einsteigen. Källenius sagt, die Welt ist unberechenbarer geworden, Europa muss verteidigungsfähiger werden und wenn Mercedes dabei helfen könne, sei man bereit.
2: Union Berlin beendet die Bundesliga-Saison mit einem Sieg. Gegen Augsburg feierte Union einen 4:0-Erfolg und steht auf Tabellenplatz 11. Außerdem spielten Bayern München Köln 5:1, Leverkusen HSV 1:1, Frankfurt Stuttgart 2:2, Freiburg Leipzig 4:1, Bremen Dortmund 0:2, München Gladbach Hoffenheim 4:0, St. Pauli Wolfsburg 1:3 und Heidenheim Mainz 0:2. Damit schafft es Stuttgart in die Champions League. Heidenheim und St. Pauli steigen ab und Wolfsburg spielt in der Relegation.
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2: Ich bin Mia Hin. Guten Abend. Der mehrfach in der Ostsee gestrandete Buckelwal ist tot. Das hat Mecklenburg-Vorpommerns Umweltminister Backhaus bestätigt. Dänische Experten hatten den Ortungstracker am Tierkadaver entdeckt und beschlagnahmt. Der wurde zusammen mit der Tierärztin Anne Herrschaft untersucht. Sie sagte im Ersten:
3: Die Tracker haben spezielle ID-Nummern und diese ID-Nummern haben wir verglichen. Und auch die Fixation des Trackers war für mich schon eigentlich beweisend, dass er das ist.
2: Der Kadaver des Buckelwals soll laut dänischen Behörden am Strand liegen bleiben. Eine Verlängerung des Tankrabatts kommt für SPD-Fraktionschef Mirsch nicht in Frage. Klar, Sprit soll bezahlbar bleiben, aber die Gießkanne sei keine Dauerlösung, sagte er der Augsburger Allgemein. Lisa Schwarzkopf berichtet.
4: Wegen der unsicheren Lage im Nahen Osten und möglicher Folgen für den Ölpreis fordert der SPD-Mann gezieltere Hilfen. Statt eines Tankrabatts bringt er eine Steuerreform ins Spiel, die insbesondere den unteren und mittleren Einkommen mehr Luft verschaffe als kurzfristige Prämien. Mirsch unterstrich erneut, dass im Gegenzug Spitzenverdiener mehr Last tragen müssten. Der Tankrabatt läuft Stand jetzt Ende Juni aus.
2: Die Innenminister mehrerer Länder wollen Vorbereitungen treffen für den Fall, dass die AfD in Sachsen-Anhalt an die Regierung kommt und damit auch an viele sicherheitsrelevante Informationen. Thüringens Ressortchef Meyer etwa warnt im Handelsblatt, dass solche Geheiminfos dann in Russland oder in rechtsextremen Kreisen landen könnten. Die Bahn will ihr Image aufpolieren und Kinder und Jugendliche mit Rabatten in die Züge locken. Der Konzern verschenkt Jugendbahncards 25 an alle 6- bis 18-Jährigen in Deutschland, jeweils ein Jahr lang gültig. Bahnchefin Paller kündigt in der Bild an, dass die Aktion Mitte Juni starten wird. Union Berlin beendet die Bundesliga-Saison mit einem Sieg. Gegen Augsburg feierte Union einen 4:0-Erfolg und steht auf Tabellenplatz 11. Außerdem spielten Bayern München Köln 5:1, Leverkusen HSV 1:1, Frankfurt Stuttgart 2:2, Freiburg Leipzig 4:1, Bremen Dortmund 0:2, München Gladbach Hoffenheim 4:0, St. Pauli Wolfsburg 1:3 und Heidenheim Mainz 0:2. Damit schafft es Stuttgart in die Champions League. Heidenheim und St. Pauli steigen ab und Wolfsburg spielt in der Relegation.
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2: Ich bin Cornelius Dreger. Guten Abend. Beim toten Wal vor der dänischen Küste gibt es jetzt Gewissheit. Es ist der Buckelwal, der zuvor mehrfach in der Ostsee gestrandet ist. Das hat Mecklenburg-Vorpommerns Umweltminister Backhaus bestätigt. Mehr von Max Heuchert.
3: Letzte Sicherheit hat der Tracker gebracht, den Experten bei der Untersuchung des Kadavers gefunden haben. Das Ortungsgerät liegt nun bei der dänischen Regierung. Der Buckelwal war mit einer umstrittenen Rettungsaktion Ende April in die Nordsee gebracht und vor der Küste Dänemarks freigelassen worden. Mecklenburg-Vorpommerns Umweltminister Till Backhaus bedauert den Tod. Er sagt, der Rettungsversuch sei richtig gewesen, trotz schlechter Chancen.
2: In Italien ist ein Auto in eine Menschenmenge gerast. Dabei wurden nach Behördenangaben mindestens 8 Menschen verletzt, 4 davon schwer. Der 30-jährige Fahrer versuchte zu flüchten, wurde aber von Passanten überwältigt und festgenommen. Warum er in die Passanten fuhr, ist noch unklar. Während die deutsche Autoindustrie schwächelt, boomt die Rüstungsbranche. Vor diesem Hintergrund liebäugelt Mercedes-Benz damit, in die Rüstungsproduktion einzusteigen. Das hat Konzernchef Källenius im Wall Street Journal angedeutet. Die Bahn will ihr Image aufpolieren und Kinder und Jugendliche mit Rabatten in die Züge locken. Der Konzern verschenkt Jugendbahncards 25 an alle 6- bis 18-Jährigen in Deutschland, jeweils ein Jahr lang gültig. Bahnchefin Paller kündigte in der Bild an, dass die Aktion Mitte Juni starten wird. Union Berlin beendet die Bundesliga-Saison mit einem Sieg gegen Augsburg, feierte Union einen 4:0-Erfolg und steht auf Tabellenplatz 11. Stuttgart hat sich außerdem das letzte Champions-League-Ticket gesichert und im Abstiegskampf war es spannend bis zum Schluss. Uwe Schimonek.
4: Wolfsburg, St. Pauli und Heidenheim sind punktgleich am Tabellenende in den Spieltag gegangen. Auf den Relegationsplatz hat sich Wolfsburg gerettet. Mit einem 3:1 bei St. Pauli haben die Wolfsburger den Kiez-Club direkt in Liga 2 geschickt. Dorthin folgt Heidenheim nach einem 0:2 gegen Mainz. Gegen wen es für die Wolfsburger in der Relegation geht, entscheidet sich ab 15.30 Uhr im Zweitligafinale.
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1: Ich bin Cornelius Dreger. Guten Abend. Der mehrfach in der Ostsee gestrandete Buckelwal ist tot, das hat Mecklenburg-Vorpommerns Umweltminister Backhaus bestätigt. Demnach haben dänische Experten den Ortungstracker am Tierkadaver entdeckt und beschlagnahmt. Der wurde zusammen mit der Tierärztin Anne Herrschaft untersucht. Sie sagte im Ersten:
2: Die Tracker haben spezielle ID-Nummern und diese ID-Nummern haben wir verglichen. Und auch die Fixation des Trackers war für mich schon eigentlich beweisend, dass er das ist.
1: Der Kadaver des Buckelwals soll laut dänischen Behörden am Strand liegen bleiben. In Italien ist ein Auto in eine Menschenmenge gerast. Bei dem Vorfall in der norditalienischen Stadt Modena wurden nach Behördenangaben mindestens 8 Menschen verletzt, 4 von ihnen schwer. Der 30-jährige Fahrer soll anschließend mit einem Messer auf einen Passanten losgegangen sein, der ihn stoppen wollte. Schließlich wurde er überwältigt und festgenommen. Die Hintergründe der Tat sind noch völlig unklar. Sachsens Ministerpräsident Kretschmer macht beim Thema Reformen Druck auf die Bundesregierung. Er stellt im Stern klar, Stückwerk bringt uns nicht weiter. Der schwarz-roten Koalition müsse ein großer Wurf gelingen. Unter anderem geht es ihm um die Entlastung der, Zitat, finanziell völlig überforderten Kommunen. Die Bahn will mit Rabatten den Nachwuchs in ihre Züge locken und verschenkt deshalb Bahncards 25 für ein Jahr an alle 6- bis 18-Jährigen in Deutschland. Konzernchefin Paller kündigt in der Bild an, dass die Aktion Mitte Juni startet. Momentan kostet so eine Jugendbahncard 7,90 Euro im Jahr. Union Berlin beendet die Bundesliga-Saison mit einem Sieg. Gegen Augsburg feierte Union einen 4:0-Erfolg und steht auf Tabellenplatz 11. Stuttgart hat sich außerdem das letzte Champions-League-Ticket gesichert und im Abstiegskampf war es spannend bis zum Schluss. Uwe Schimonek.
3: Wolfsburg, St. Pauli und Heidenheim sind punktgleich am Tabellenende in den Spieltag gegangen. Auf den Relegationsplatz hat sich Wolfsburg gerettet. Mit einem 3:1 bei St. Pauli haben die Wolfsburger den Kiez-Club direkt in Liga 2 geschickt. Dorthin folgt Heidenheim nach einem 0:2 gegen Mainz. Gegen wen es für die Wolfsburger in der Relegation geht, entscheidet sich ab 15.30 Uhr im Zweitligafinale.
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1: Ich bin Cornelius Dreger. Guten Abend. Beim toten Wal vor der dänischen Küste gibt es jetzt Gewissheit. Es ist der Buckelwal, der zuvor mehrfach in der Ostsee gestrandet ist. Das hat Mecklenburg-Vorpommerns Umweltminister Backhaus bestätigt. Mehr von Max Heuchert.
2: Letzte Sicherheit hat der Tracker gebracht, den Experten bei der Untersuchung des Kadavers gefunden haben. Das Ortungsgerät liegt nun bei der dänischen Regierung. Der Buckelwal war mit einer umstrittenen Rettungsaktion Ende April in die Nordsee gebracht und vor der Küste Dänemarks freigelassen worden. Mecklenburg-Vorpommerns Umweltminister Till Backhaus bedauert den Tod. Er sagt, der Rettungsversuch sei richtig gewesen, trotz schlechter Chancen.
1: In Italien ist ein Auto in eine Menschenmenge gerast. Bei dem Vorfall in der norditalienischen Stadt Modena wurden 8 Menschen verletzt, 4 von ihnen schwer. Unter ihnen ist auch eine Deutsche. Der 30-jährige Fahrer versuchte zu flüchten, wurde aber von Passanten überwältigt und festgenommen. Die AfD ist weiter im Umfragehoch. In der Sonntagsfrage für die Bild kommt die Rechtsaußenpartei auf 29%. Das ist ein neuer Rekord im Bund. Anne Brauer, in den Ländern sieht es ja teilweise noch drastischer aus.
3: Ja, in Mecklenburg-Vorpommern und vor allem in Sachsen-Anhalt liegt die AfD weit vorn vor den Landtagswahlen im September. Die Innenminister mehrerer Länder schlagen da jetzt schon Alarm. Sie wollen Vorbereitungen treffen für den Fall, dass die AfD an die Regierung kommt und damit auch an viele sicherheitsrelevante Informationen. Thüringens Ressortchef Meyer etwa warnt im Handelsblatt, dass solche Geheiminfos dann in Russland oder in rechtsextremen Kreisen landen können.
1: Union Berlin beendet die Bundesliga-Saison mit einem Sieg gegen Augsburg, feierte Union einen 4:0-Erfolg und steht auf Tabellenplatz 11. Stuttgart hat sich außerdem das letzte Champions-League-Ticket gesichert und im Abstiegskampf war es spannend bis zum Schluss. Uwe Schimonek.
4: Wolfsburg, St. Pauli und Heidenheim sind punktgleich am Tabellenende in den Spieltag gegangen. Auf den Relegationsplatz hat sich Wolfsburg gerettet. Mit einem 3:1 bei St. Pauli haben die Wolfsburger den Kiez-Club direkt in Liga 2 geschickt. Dorthin folgt Heidenheim nach einem 0:2 gegen Mainz. Gegen wen es für die Wolfsburger in der Relegation geht, entscheidet sich ab 15.30 Uhr im Zweitligafinale.
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1: Ich bin Cornelius Dreger. Der mehrfach in der Ostsee gestrandete Buckelwal ist tot, das hat Mecklenburg-Vorpommerns Umweltminister Backhaus bestätigt. Demnach haben dänische Experten den Ortungstracker am Tierkadaver entdeckt und beschlagnahmt. Der wurde zusammen mit der Tierärztin Anne Herrschaft untersucht. Sie sagte im Ersten:
2: Die Tracker haben spezielle ID-Nummern und diese ID-Nummern haben wir verglichen. Und auch die Fixation des Trackers war für mich schon eigentlich beweisend, dass er das ist.
1: Der Kadaver des Buckelwals soll laut dänischen Behörden am Strand liegen bleiben. In Italien ist ein Auto in eine Menschenmenge gerast. Bei dem Vorfall in der norditalienischen Stadt Modena wurden 8 Menschen verletzt, 4 von ihnen schwer, unter ihnen auch eine Deutsche. Der 30-jährige Fahrer versuchte zu flüchten, wurde aber von Passanten überwältigt und festgenommen. Der Mann soll schon einmal in einer psychiatrischen Klinik behandelt worden sein. Die genauen Hintergründe der Tat sind noch unklar. Die AfD ist weiter im Umfragehoch. In der Sonntagsfrage für die Bild kommt die Rechtsaußenpartei auf 29%. Das ist ein neuer Rekord im Bund. Schwarz-Rot dagegen verliert. Die CDU liegt noch bei 22, die SPD bei 12%. Die Bahn will mit Rabatten den Nachwuchs in ihre Züge locken und verschenkt deshalb Bahncards 25 für ein Jahr an alle 6- bis 18-Jährigen in Deutschland. Konzernchefin Paller kündigt in der Bild an, dass die Aktion Mitte Juni startet. Momentan kostet so eine Jugendbahncard 7,90 Euro im Jahr. Union Berlin beendet die Bundesliga-Saison mit einem Sieg gegen Augsburg, feierte Union einen 4:0-Erfolg und steht auf Tabellenplatz 11. Stuttgart hat sich außerdem das letzte Champions-League-Ticket gesichert und im Abstiegskampf war es spannend bis zum Schluss. Uwe Schimonek.
3: Wolfsburg, St. Pauli und Heidenheim sind punktgleich am Tabellenende in den Spieltag gegangen. Auf den Relegationsplatz hat sich Wolfsburg gerettet. Mit einem 3:1 bei St. Pauli haben die Wolfsburger den Kiez-Club direkt in Liga 2 geschickt. Dorthin folgt Heidenheim nach einem 0:2 gegen Mainz. Gegen wen es für die Wolfsburger in der Relegation geht, entscheidet sich ab 15.30 Uhr im Zweitligafinale.
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